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0: In Ehrenbach gibt es gerade 13 Grad, Winzeln meldet 11 Grad und Rosenkopf liegt bei 11 Grad.
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2: Ich bin David Riemer. AOK-Chefin Reimann hat die telefonische Krankenschreibung als gutes Mittel verteidigt. Gerade in Zeiten von Infektionswellen, so könnten Ansteckungen vermieden und medizinisches Personal geschützt werden. Das sagte sie den Funke-Zeitungen. Eine missbräuchliche Nutzung könne die AOK nicht feststellen. Die schwarz-rote Koalition will die Möglichkeit zur telefonischen Krankenschreibung abschaffen. Das politische Berlin erwacht, die Sommerpause ist zu Ende. Unter anderem steht das erste Treffen der CDU-Spitze auf dem Programm. Bundeskanzler und Parteichef Merz ist aus seinem Urlaub zurück und leitet heute die Sitzung des CDU-Präsidiums.
3: Man kann im Sinne von Merz nur hoffen, dass er sich gut erholt hat in den letzten 3 Wochen, denn es dürfte direkt anstrengend werden. Da ist die Unzufriedenheit in den eigenen Reihen mit Merz' Führungsstil. Da sind seine katastrophalen persönlichen Umfragewerte. Und da sind die schwachen Umfragen aus CDU-Sicht vor den Landtagswahlen im Herbst. Und da ist auch noch der Koalitionspartner SPD, mit dem es auch nicht rund läuft. Morgen trifft sich die schwarz-rote Bundesregierung im Schloss Neu-Hardenberg in Brandenburg. Eine Arbeitsklausur, wie es heißt. Ausdrücklich kein Krisentreffen. Aus Berlin, Uli Reitinger.
2: Gesundheitsminister Linnemann hat sich gegen die geplanten Einsparungen bei den Rentenansprüchen pflegender Angehörige ausgesprochen. Das machte er bei der Bild am Sonntag deutlich. Unterstützung bekommt er dafür von den gesetzlichen Krankenkassen und der Stiftung Patientenschutz.
4: Wer seine Angehörigen pflegt, soll künftig weniger Rente als bisher bekommen. Das sehen die bisherigen Sparpläne vor. Diesen Punkt will Linnemann ändern. Er nennt die Pflegenden die Alltagshelden Deutschlands. Patientenschützer loben bereits das Ende eines politischen Irrwegs. Auch der Spitzenverband der gesetzlichen Kassen nennt die Kürzungen für Pflegende einen falschen Ansatz. Es brauche zur Finanzierung eine bessere Lösung, als weiter die Beitragszahler der Pflegeversicherung zur Kasse zu bitten, sagte Vorstandschef Blatt. Aus Berlin Ursula Winkler.
2: Wegen schwerer Brände im US-Bundesstaat Nevada haben die Behörden 42.000 Menschen zur Evakuierung aufgefordert. Weitere 45.000 sollten sich darauf vorbereiten oder ihre Häuser bereits verlassen. Die Flammen bei Reno haben sich auf mehr als 6.000 Hektar ausgebreitet. Das entspricht einer Fläche von mehr als 8.000 Fußballfeldern. 6 Personen wurden verletzt. Das Feuer sei von Menschen verursacht worden, erklärten die Einsatzkräfte. Details nannten sie allerdings nicht.
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0: In und rund um Kaiserslautern, Pirmasens und Zweibrücken ist es gerade noch freundlich grau mit 11 bis 14 Grad. Und tagsüber klettert das Ganze auf angenehme 22 bis 24 Grad. Heute bleibt's meist bedeckt, zwischendurch blitzt mal etwas Sonne durch. In der Nacht auf morgen wird's dann wieder nasser, vor allem Richtung Pirmasens mit etwas Regen und teils Niesel.
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0: In Ehrenbach gibt's gerade 13 Grad, Winzeln meldet 11 Grad und Rosenkopf liegt bei 11 Grad.
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0: In und rund um Kaiserslautern, Pirmasens und Zweibrücken ist es gerade noch freundlich grau mit 11 bis 14 Grad. Und tagsüber klettert das Ganze auf angenehme 22 bis 24 Grad. Heute bleibt's meist bedeckt, zwischendurch blitzt mal etwas Sonne durch. In der Nacht auf morgen wird's dann wieder nasser, vor allem Richtung Pirmasens mit etwas Regen und teils Niesel.
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1: Jungfrau.
2: Es ist an der Zeit, sich um Ihre Freundschaften zu kümmern. Nehmen Sie sich Zeit, um alte Freunde anzurufen oder treffen Sie sich mit ihnen.
1: Waage.
2: Bei allem, was Sie heute tun, sollten Sie auch an die Folgen denken. Schon ein kleiner Fehler kann einen Tsunami auslösen.
1: Skorpion.
2: Nichts bringt Sie weiter im Job als Vitamin B. Heute gilt es, neue Kontakte zu knüpfen, die Ihnen helfen können, Ihre Karriere voranzutreiben.
1: Schütze.
2: Eine kreative oder spirituelle Aktivität kann heute besonders für innere Erfüllung und Zufriedenheit sorgen. Lassen Sie sich von Ihrer Intuition leiten.
1: Steinbock.
2: Wenn Sie Single sind, sollten Sie rausgehen. Heute könnten Sie einem ganz besonderen Menschen begegnen.
1: Wassermann.
2: Kleine Veränderungen in Ihrem Lebensstil könnten große positive Effekte haben. Achten Sie auf Ihre Gesundheit.
1: Fische.
2: Eine quälende Frage lässt Sie heute nicht los. Versuchen Sie abzuschalten. Die Antwort fliegt Ihnen bald von ganz alleine zu.
1: Widder.
2: Das Leben ist ein aufregendes Abenteuer. Wagen Sie es, neue Herausforderungen anzunehmen.
1: Stier.
2: Seien Sie neugierig und offen für Ideen und Perspektiven anderer. Manchmal sieht man durch fremde Augen mehr.
1: Zwillinge.
2: Erforschen Sie Ihre Familienhistorie, um Ihre Wurzeln zu verstehen und Verbindungen zu Ihren Vorfahren herzustellen.
1: Krebs.
2: Ihre Entschlossenheit bringt Sie Ihren Zielen näher. Vergessen Sie dabei nicht, die Farben des Lebens zu genießen.
1: Löwe.
2: Die Sterne bringen für Sie heute Romantik. Lassen Sie sich einfach von Ihren Gefühlen leiten.
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0: In Schneckenhausen gibt's gerade 10 Grad, Bottenbach meldet 11 und Wiesbach 13 Grad.
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2: Ich bin Uli Reitinger. Die CDU-Spitze kommt heute unter Leitung von Parteichef Merz zu ihren ersten regulären Beratungen nach der Sommerpause zusammen. Vor der Auszeit hatte es heftige Kritik an Personalentscheidungen des Kanzlers gegeben. Nach dem Rücktritt von Fraktionschef Spahn hatte Merz 8 Personalwechsel in Regierung, Partei und Fraktion in die Wege geleitet. Für Verärgerung sorgte vor allem die Art und Weise der Ablösung von Verkehrsminister Schnieder. Die Möglichkeit zur telefonischen Krankschreibung will die schwarz-rote Koalition abschaffen. Kritik kommt von AOK-Chefin Carola Reimann. Sie verteidigt die telefonische Krankschreibung in den Zeitungen der Funke Mediengruppe als gutes Mittel.
3: Laut der AOK-Chefin können telefonische Krankschreibungen Ansteckungen vermeiden und medizinisches Personal schützen. Eine missbräuchliche Nutzung kann sie nicht feststellen. Auch die geplante Pflicht zur Vorlage einer Arbeitsunfähigkeitsbescheinigung ab dem ersten Krankheitstag hält Reimann für unsinnig. Eine solche Pflicht binde Kapazitäten, die für die Versorgung nicht zur Verfügung stünden. Aus Berlin, David Riemer.
2: Wer im Restaurant, Café oder an der Ladentheke mit Karte zahlen will, bekommt immer öfter Trinkgeldempfehlungen auf dem Kartenlesegerät angezeigt. Verbraucherzentralen kritisieren das.
4: Verbraucherschützer kritisieren vor allem, dass die Tasten für einen eigenen Betrag oder kein Trinkgeld auf den Kartenterminals oft schlechter sichtbar sind, während die Vorschläge wie 10, 15 oder 20% Trinkgeld farblich hervorstechen. Viele Kunden würden sich dadurch gedrängt fühlen, dabei würden die meisten von sich aus gerne Trinkgeld geben. Gleichzeitig beobachtet die Gastronomiegewerkschaft aber auch, dass Kartenzahler häufig gar kein Trinkgeld geben. Deswegen sei so ein System praktisch. Fiona Reinhardt, Nachrichtenredaktion.
2: Zum Sport. Die Bundesligisten Mönchengladbach, Mainz, Freiburg, Union Berlin und Paderborn sind in die zweite Runde des DFB-Pokals eingezogen. Rot-Weiß Essen und der Regionalligist Jeddelo 2 sorgten für Überraschungen. Die Ergebnisse im Einzelnen. Schott Mainz gegen Gladbach 0:5, Krischow Mainz 0:9, Düsseldorf-Freiburg 1:5, Braunschweig-Union Berlin 2:4, Phoenix Lübeck-Paderborn 2:4, Essen St. Pauli 2:0, Jeddelo 2 gegen Heidenheim 5:2, Westfalia Rhinern gegen Dynamo Dresden 0:6, Balingen gegen Magdeburg 0:4, Jena Darmstadt 1:2 und Fürth gegen Bochum 1:2.
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0: In Kaiserslautern, Pirmasens und Zweibrücken startet der Morgen noch ziemlich frisch und meist bedeckt mit 9 bis 11 Grad. Im Tagesverlauf geht's dann auf etwa 20 bis 21 Grad hoch. Zwischendurch blitzt im Westen und Süden auch mal etwas mehr Sonne durch. Morgen wird's insgesamt etwas wechselhafter mit etwas Regen und Temperaturen meist zwischen 18 und 22 Grad.
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0: In Schneckenhausen gibt's gerade 10 Grad, Boddenbach meldet 11 und Wiesbach 13 Grad.
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2: Mit Max Wischermann. Schönen guten Morgen. Die Caritas beteiligt sich Ende August an gleich zwei Veranstaltungen rund ums Ehrenamt in Kaiserslautern. Beim Tag der Lauterer Vereine und Verbände am 29. August sowie beim landesweiten Ehrenamtstag am 30. August stellen die Kaiserslauterer Einrichtungen ihre Arbeit vor. Besucher können sich über Beratungsangebote und Möglichkeiten für ehrenamtliches Engagement informieren. Dazu gibt es Mitmachaktionen, ein Quiz und eine Verlosung. Mit der Aktion Unser Kreuz hat keine Haken will die Caritas außerdem ein Zeichen für Demokratie und Vielfalt setzen. Einen tierischen Einsatz hatte die Polizei am Sonntagmittag im Pirmasenser Strecktalpark. Mehrere Passanten hatten dort eine frei herumlaufende Ziegenherde gemeldet. Die Tiere waren aus ihrem Gehege ausgebüxt und anschließend auf den Spazierwegen unterwegs. Eine Polizeistreife konnte die Herde einholen und die Ziegen über einen Fußweg zurück in ihr Gehege lotsen. Verletzt wurde niemand, auch die Tiere überstanden ihren Ausflug unbeschadet. Der Halter wurde anschließend über den ungeplanten Ausflug informiert. Mehrere Hilfsorganisationen haben am Wochenende in Erlenbach bei Kaiserslautern gemeinsam für den Ernstfall geübt. Feuerwehr, Malteser und THW simulierten insgesamt 5 verschiedene Einsatzlagen, darunter einen Verkehrsunfall, einen Brand und einen Massenanfall von Verletzungen nach einem Gasaustritt. Insgesamt waren 67 Einsatzkräfte mit 15 Fahrzeugen beteiligt. Ziel war es vor allem, die Zusammenarbeit und Kommunikation zwischen den verschiedenen Organisationen zu trainieren und weiter zu verbessern. Ein Rollerfahrer hat sich am Samstagabend zwischen Ruppertsweiler und Münchweiler an der Rotalp einer Polizeikontrolle entzogen. Der unbeleuchtete Motorroller fiel den Beamten gegen 22.40 Uhr auf der K36 auf. Trotz mehrfacher Anhaltssignale beschleunigte der Fahrer und setzte seine Fahrt laut Polizei grob verkehrswidrig und rücksichtslos fort. In Münchweiler verloren die Einsatzkräfte den Roller schließlich aus den Augen. Die Polizei ermittelt wegen des Verdachts der Teilnahme an einem unerlaubten Kraftfahrzeugrennen und sucht Zeugen. Zum Sport. Der 1. FC Kaiserslautern hat die Ausschreitungen beim DFB-Pokalspiel gegen Waldhof Mannheim scharf verurteilt. Gewalt und der gefährliche Einsatz von Pyrotechnik hätten im Stadion keinen Platz und widersprechen den Werten des Vereins. Der FCK dankte dem Schiedsrichterteam und den beteiligten Einsatzkräften. Die Vorfälle sollen nun gemeinsam mit Waldhof Mannheim, dem Deutschen Fußballbund, den Sicherheitsbehörden und den Fans aufgearbeitet werden.
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0: In Kaiserslautern, Pirmasens und Zweibrücken startet der Morgen noch ziemlich frisch und meist bedeckt mit 9 bis 11 Grad. Im Tagesverlauf geht's dann auf etwa 20 bis 21 Grad hoch. Zwischendurch blitzt im Westen und Süden auch mal etwas mehr Sonne durch. Morgen wird's insgesamt etwas wechselhafter mit etwas Regen und Temperaturen meist zwischen 18 und 22 Grad.
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4: Auf unseren Straßen sieht es aktuell noch ganz gut aus. Derzeit gibt es da keine großen Probleme, sprich keine großen Staus. Wir wünschen euch eine gute und sichere Fahrt.
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4: Blitzer haben wir noch keine gemeldet bekommen heute Morgen. Falls ihr welche unterwegs entdeckt, dann meldet sie gerne wie immer an die 0631 75 00 4x die 7.
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0: Wir beantworten wieder eure Fragen in Warum ist das so? Hallo zusammen, hier ist eure Antenne und die Frage kommt heute von Marius aus Kaiserslautern. Der wollte nämlich gerne mal wissen, warum klebt Sekundenkleber eigentlich nicht in der Tube selber fest? Die Antwort gibt's jetzt.
1: Hä? Ich hab gar nichts verstanden.
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3: Wer schon mal mit Sekundenkleber rumhantiert hat, der weiß, ganz egal, wo man es draufpackt, ob es jetzt der Henkel der Kaffeetasse ist, der Verschluss der Lieblingskette oder auch die Finger selbst. Also wenn man nicht schnell genug ist, dann klebt am Schluss alles zusammen. Aber warum klebt der dann nicht in der Sekundenklebertube selbst fest? Das liegt ganz einfach daran, dass eine Reaktion mit Sauerstoff vonnöten ist, damit der Kleber hart werden kann. Bevor er in der Tube landet, wird der eigentlich feste Kunststoff durch so eine Art Lösungsmittel verflüssigt. Dieses Lösungsmittel verdunstet aber in der Luft und die Verbindungen der Kunststoffteilchen, so sagt man, werden wieder fest. Deshalb riechen manche Klebstoffe auch kurz nach dem Auftragen so chemisch. Also immer schön die Tube fest zudrehen, sonst klebt ihr wirklich nur noch die Innenseite eurer Sekundenklebertube selbst zusammen.
2: 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Sendet uns eure Fragen an redaktion@antenne-zweibrücken.de oder per WhatsApp an die 0151 654 98184.

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0: In Balborn und Dellfeld gibt's gerade 13 Grad. Winsberg meldet 11 Grad.
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2: Ich bin Uli Reitinger. AOK-Chefin Carola Reimann hat die telefonische Krankschreibung als gutes Mittel verteidigt, gerade in Zeiten von Infektionswellen. So könnten Ansteckungen vermieden und medizinisches Personal geschützt werden, sagte sie den Zeitungen der Funke Mediengruppe. Eine missbräuchliche Nutzung könne die AOK nicht feststellen. Die schwarz-rote Koalition will die Möglichkeit zur telefonischen Krankschreibung abschaffen. Die Sprengstoffdrohne auf dem Flughafen Leipzig-Halle hat nicht nur Politiker und Beamte der Sicherheitsbehörden aufgeschreckt, auch die Bevölkerung macht sich ernsthafte Sorgen. Laut einer YouGov-Umfrage für die dpa ist eine Mehrheit von 63% der Bundesbürger mit Blick auf diesen Vorfall besorgt.
3: Die Drohne war im Sicherheitsbereich des Flughafens zwischen ukrainischen Frachtmaschinen entdeckt worden. Der Generalbundesanwalt ermittelt. Viele glauben, dass Russland dahinter steckt, aber sicher ist das nicht. Die YouGov-Umfrage zeigt, 4 von 5 Befragten halten Deutschland bei der Abwehr feindlicher Drohnen an solch kritischen Stellen wie Flughäfen für schlecht vorbereitet. Dabei hatte die Bundesregierung zuletzt einige Maßnahmen ergriffen. Sie schuf bei der Bundespolizei eine eigene Drohnenabwehreinheit und eröffnete ein Technologiezentrum für Drohnensicherheit in Sachsen-Anhalt. Ursula Winkler, Nachrichtenredaktion.
2: Die Sommerpause ist vorbei. Die CDU-Spitze kommt heute unter Leitung von Parteichef Merz zu ihren ersten Beratungen nach dem Urlaub zusammen. Bei den letzten Gremiensitzungen im Juli hatte es heftige Kritik an den Personalentscheidungen des Kanzlers gegeben. Nach dem Rücktritt von Fraktionschef Spahn hatte Merz 8 Personalwechsel in Regierung, Partei und Fraktion in die Wege geleitet. Für Verärgerung in der CDU hatte vor allem die Art und Weise der Ablösung von Verkehrsminister Schnieder gesorgt. Zum Sport. Der niedersächsische Regionalligist SSV Jeddelo 2 hat für die bislang größte Überraschung in der ersten DFB-Pokalrunde gesorgt. Das Amateurteam besiegte Bundesliga-Absteiger Heidenheim mit 5:2. Heidenheim-Trainer Frank Schmidt sagte nachher:
4: Für uns eine ganz schwere Situation, die wir so in der Form noch nicht hatten. Jetzt liegen wir auf dem Boden, müssen zu Recht die Kritik auf uns einprasseln lassen, müssen das alles verarbeiten. Aber die Aufgabe ist es, 180 Grad ins Positive zu drehen.
2: Die zweite Überraschung des Sonntags schaffte Drittligist Rot-Weiß Essen mit dem 2:0 gegen Bundesliga-Absteiger St. Pauli. Ansonsten setzten sich gestern die Favoriten durch.
1: Und jetzt noch mehr Informationen aus unserer Region.
5: Mit Max Wischermann. Schönen guten Morgen. Caritas zeigt beim Ehrenamtswochenende in Kaiserslautern Möglichkeiten zum Mitmachen. Außerdem in den Regionalnachrichten um 5:30. Polizei fängt ausgebüxte Ziegenherde im Pirmasenser Strecktalpark ein. Hilfsorganisationen proben in Erlenbach gemeinsam den Ernstfall. Und Rollerfahrer flüchtet bei Münchweiler vor Polizeikontrolle. Zum Sport. FCK verurteilt Ausschreitungen beim Pokalspiel gegen Waldhof Mannheim. Ausführliche Nachrichten aus der Region gibt's wieder um 5:30.
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0: Der Morgen startet in und rund um Kaiserslautern, Pirmasens und Zweibrücken noch ziemlich grau und frisch, mit 10 bis 12 Grad. Im Laufe des Tages klettert das Thermometer auf etwa 20 bis 21 Grad. Dazu bleibt es meist bedeckt. Nur zwischendurch blitzt mal kurz etwas Himmel durch. Morgen wird's dann unruhiger. Erst etwas Regen, später auch ein paar Gewitter.
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6: Die Straßen sind aktuell frei. Wir wünschen euch eine gute und sichere Fahrt.
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6: Derzeit keine Blitzer bei uns. Falls ihr welche entdeckt, melden an die 0631 75 00 4x die 7.
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6: Neue Woche, neuer Tag, neuer Montag. Hallo, hier zusammen ist es eure Antenne am Start. Und mit der Miami Sound Machine und Bad Boy starten wir jetzt erstmal rein in die nächste Stunde. Guten Morgen.
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0: Fasnacht, die ist nicht nur vom Straßenrand aus zu erleben, sondern gemeinsam mit der Prinzessin mittendrin. Hallo zusammen, hier ist eure Antenne und genau diese Gelegenheit bietet euch der KVK aus Kaiserslautern. Also die historische Symbolfigur vertritt den Karnevalverein 1838 Kaiserslautern e.V. Bei einigen Veranstaltungen besucht befreundete Vereine und ist während der ganzen Kampagne eines der bekanntesten Gesichter des ganzen Vereins. Der bisherige Kasimir Walter Ruprecht kam in dieser Rolle sogar bis ins Bundeskanzleramt.
1: Walter Ruprecht war unser Kasimir, der war ja auch im Bundeskanzleramt und hat dort auch mit dem Bundeskanzler sprechen können. Damals war es der Olaf Scholz und ja, das war mal was Schönes. Die Prinzessin war natürlich auch mit.
0: Wer die Rolle jetzt neu übernimmt, bekommt aber nicht nur besondere Termine, er wird auch Teil einer eingeschworenen Fasnachtsgemeinschaft.
1: Viel, viel Spaß, viel, viel Zeit. Ja, und wir sind ja fast wie eine Familie, dass wir fast ewig zusammenhängen. Und ja, wir sind 24 Stunden meistens zusammen. Besonders bei so einer kurzen Kampagne bleibt das gar nicht aus, dass wir mehr mit den Karnevalisten, mit den Fasnachter dann zusammen sind, als mit der eigenen Familie.
0: Also, vielleicht passt die Rolle ja zu einem von euch. Oder vielleicht ist euch jemand eingefallen, bei dem er sagt, ja gut, das ist genau der Richtige für einen Kasimir. Schickt auf jeden Fall den Beitrag oder meldet euch einfach bei uns. Schickt uns eine WhatsApp mit Kasimir. Name und Telefonnummer reicht für den ersten Kontakt erstmal aus an die 0631 75 00 4x die 7.
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0: In Balborn und Dellfeld gibt's gerade 13 Grad. Winsberg meldet 11 Grad.
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2: Mit Max Wischermann. Schönen guten Morgen. Die Caritas beteiligt sich Ende August an gleich zwei Veranstaltungen rund ums Ehrenamt in Kaiserslautern. Beim Tag der Lauterer Vereine und Verbände am 29. August sowie beim landesweiten Ehrenamtstag am 30. August stellen die Kaiserslauterer Einrichtungen ihre Arbeit vor. Besucher können sich über Beratungsangebote und Möglichkeiten für ehrenamtliches Engagement informieren. Dazu gibt es Mitmachaktionen, ein Quiz und eine Verlosung. Mit der Aktion Unser Kreuz hat keine Haken will die Caritas außerdem ein Zeichen für Demokratie und Vielfalt setzen. Einen tierischen Einsatz hatte die Polizei am Sonntagmittag im Pirmasenser Strecktalpark. Mehrere Passanten hatten dort eine frei herumlaufende Ziegenherde gemeldet. Die Tiere waren aus ihrem Gehege ausgebüxt und anschließend auf den Spazierwegen unterwegs. Eine Polizeistreife konnte die Herde einholen und die Ziegen über einen Fußweg zurück in ihr Gehege lotsen. Verletzt wurde niemand, auch die Tiere überstanden ihren Ausflug unbeschadet. Der Halter wurde anschließend über den ungeplanten Ausflug informiert. Mehrere Hilfsorganisationen haben am Wochenende in Erlenbach bei Kaiserslautern gemeinsam für den Ernstfall geübt. Feuerwehr, Malteser und THW simulierten insgesamt 5 verschiedene Einsatzlagen, darunter einen Verkehrsunfall, einen Brand und einen Massenanfall von Verletzungen nach einem Gasaustritt. Insgesamt waren 67 Einsatzkräfte mit 15 Fahrzeugen beteiligt. Ziel war es vor allem, die Zusammenarbeit und Kommunikation zwischen den verschiedenen Organisationen zu trainieren und weiter zu verbessern. Ein Rollerfahrer hat sich am Samstagabend zwischen Ruppertsweiler und Münchweiler an der Rotalb einer Polizeikontrolle entzogen. Der unbeleuchtete Motorroller fiel den Beamten gegen 22.40 Uhr auf der K36 auf. Trotz mehrfacher Anhaltssignale beschleunigte der Fahrer und setzte seine Fahrt laut Polizei grob verkehrswidrig und rücksichtslos fort. In Münchweiler verloren die Einsatzkräfte den Roller schließlich aus den Augen. Die Polizei ermittelt wegen des Verdachts der Teilnahme an einem unerlaubten Kraftfahrzeugrennen und sucht Zeugen. Zum Sport. Der 1. FC Kaiserslautern hat die Ausschreitungen beim DFB-Pokalspiel gegen Waldhof Mannheim scharf verurteilt. Gewalt und der gefährliche Einsatz von Pyrotechnik hätten im Stadion keinen Platz und widersprechen den Werten des Vereins. Der FCK dankte dem Schiedsrichterteam und den beteiligten Einsatzkräften. Die Vorfälle sollen nun gemeinsam mit Waldhof Mannheim, dem Deutschen Fußballbund, den Sicherheitsbehörden und den Fans aufgearbeitet werden.
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0: Der Morgen startet in und rund um Kaiserslautern, Pirmasens und Zweibrücken noch ziemlich grau und frisch, mit 10 bis 12 Grad. Im Laufe des Tages klettert das Thermometer auf etwa 20 bis 21 Grad. Dazu bleibt es meist bedeckt. Nur zwischendurch blitzt mal kurz etwas Himmel durch. Morgen wird's dann unruhiger. Erst etwas Regen, später auch ein paar Gewitter.
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4: Auf unseren Straßen sieht es aktuell noch ganz gut aus. Derzeit gibt es da keine großen Probleme, sprich keine großen Staus. Wir wünschen euch eine gute und sichere Fahrt.
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4: Blitzer haben wir noch keine gemeldet bekommen heute Morgen. Falls ihr welche unterwegs entdeckt, dann meldet sie gerne wie immer an die 0631 75 00 4x die 7.
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1: Eine große blaue Kühlbox hat zwei Menschen 5 Tage lang am Leben gehalten. Vor der Küste Mexikos trieben nämlich 2 Fischer rund 240 Kilometer vom Land entfernt auf dem Pazifik. Ohne Trinkwasser, ohne Essen und ohne Funkgerät. Eine Welle hatte ihr Fischerboot nachts in wenigen Minuten volllaufen lassen. Sie hatten gerade noch Zeit, die Kühlbox leer zu räumen und hineinzuklettern. Danach nur Sonne, Salzwasser und warten. Die mexikanische Marine suchte mit Schiffen und einem Flugzeug nach den Vermissten. Schließlich entdeckten die Einsatzkräfte die kleine blaue Box mitten auf dem Meer. Die beiden Männer waren stark dehydriert, aber am Leben. Ein Hubschrauber brachte sie zurück an Land, wo ihre Familien dann auf sie warteten. Eine Kühlbox soll eigentlich den Fang frisch halten. Diese hier hielt 2 Fischer aber wirklich ziemlich lange am Leben.
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0: Weilerbach, Schweigs und Riedelberg melden gerade 12 Grad.
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2: Ich bin Uli Reitinger. Die Sommerpause ist zu Ende. Im politischen Berlin geht heute der Betrieb wieder los. Bundeskanzler Merz leitet am Vormittag die Sitzung des CDU-Präsidiums. Nach diesem parteiinternen Termin steht morgen dann schon eine Klausur der schwarz-roten Koalition, also mit der SPD, an.
3: Der Rücktritt von Jens Spahn als Unionsfraktionschef, der quasi Rauswurf von Verkehrsminister Patrick Schnieder und weitere Personalentscheidungen hatten im Juli für ordentlich Wirbel auch innerhalb der CDU gesorgt. Jetzt wird sich zeigen, ob sich die Wogen geglättet haben. Wirklich Zeit für weitere Personaldebatten ist auch nicht. Schon in knapp 2 Wochen steht die erste Landtagswahl in Sachsen-Anhalt an. Auch der Mittelstandsverband fordert von Kanzler Merz jetzt Führungsstärke und einen klaren Fokus auf die anstehenden Reformen. Diana Kramer, Nachrichtenredaktion.
2: Die Krankenkasse AOK hat die telefonische Krankschreibung als gutes Mittel verteidigt, gerade in Zeiten von Infektionswellen. So könnten Ansteckungen vermieden und medizinisches Personal geschützt werden, sagte AOK-Chefin Reimann den Funke-Zeitungen. Eine missbräuchliche Nutzung könne ihre Kasse nicht feststellen. Die schwarz-rote Koalition will die Möglichkeit zur telefonischen Krankschreibung abschaffen. Europa muss sich wegen der starken Erwärmung des Kontinents künftig auf besonders viele Extremwetterereignisse einstellen. Deren Häufigkeit werde mit der Erwärmung weiter zunehmen, sagt Stefan Rahmsdorf vom Potsdam-Institut für Klimafolgenforschung der Rheinischen Post.
4: Dieser Sommer könnte das neue Normal werden. Was früher alle 500 Jahre vorkam, das tritt heute schon alle 50 Jahre auf, sagt der Experte. Also zum Beispiel sinnflutartiger Regen, ausgedörrte Felder, und er fordert runter mit den Emissionen auf null, damit es nicht noch schlimmer wird. Ungewöhnlich heftig erwärmt sich gerade auch der Pazifik. Das Wetterphänomen El Niño schlägt zu. So stark wie noch nie, vermuten Forscher. Claudia Wächter, Nachrichtenredaktion.
2: Zum Fußball: In der ersten Runde des DFB-Pokals hat es gestern 2 Überraschungen gegeben. Die beiden Bundesliga-Absteiger sind rausgeflogen. Der 1. FC Heidenheim mit 2:5 gegen den niedersächsischen Regionalligisten SSV Jeddelo 2 und der FC St. Pauli unterlag bei Drittligist Rot-Weiß Essen mit 0:2. Bei den anderen Spielen gab es keine Überraschungen, so setzten sich gestern alle Erstligisten durch. Also Freiburg, Union Berlin, Mönchengladbach, Paderborn und Mainz sind eine Runde weiter.
1: Und jetzt noch mehr Informationen aus unserer Region.
5: Mit Max Wischermann. Schönen guten Morgen. Caritas zeigt beim Ehrenamtswochenende in Kaiserslautern Möglichkeiten zum Mitmachen. Außerdem in den Regionalnachrichten um 3:30. Polizei fängt ausgebüxte Ziegenherde im Pirmasenser Strecktalpark ein. Hilfsorganisationen proben in Erlenbach gemeinsam den Ernstfall. Und Rollerfahrer flüchtet beim Münchweiler vor Polizeikontrolle. Zum Sport: FCK verurteilt Ausschreitungen beim Pokalspiel gegen Waldhof Mannheim. Ausführliche Nachrichten aus der Region gibt's wieder um 3:30.
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0: Morgens noch ziemlich grau über Kaiserslautern, Pirmasens und Zweibrücken. Aber es bleibt trocken und die Temperaturen ziehen zügig an. Tagsüber schaffen Otterbach und Winsberg knapp über 20 Grad. In Dellfeld geht es sogar Richtung 24 Grad. Morgen wird es dann deutlich wechselhafter. Erst etwas Regen, später vor allem rund um Dellfeld auch mal kräftigere Schauer und ein paar Gewitterwolken.
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6: Blick auf die Straßen. Momentan haben wir ordentlich dichten Verkehr, wenn ihr unterwegs seid, von der B270 Siegelbach kommend Richtung Kaiserslautern. Circa 10 Minuten braucht ihr dort länger in Fahrtrichtung Kaiserslautern. Im Einsiedlerhof, da steht er auch momentan etwas länger an. 7 bis 8 Minuten dauert es länger in der Jakob-Pfeiffer-Straße, Fahrtrichtung Kaiserstraße. Auch da etwas dichterer Verkehr. Dann haben wir dichten Verkehr, wenn ihr unterwegs seid, in Kaiserslautern, Pariser Straße, bei der Kreuzung mit der Brandenburger Straße, Fahrtrichtung Stadteinwärts. Auch da so 7, 8 Minuten mehr einplanen. Und an der Breitenau steht ihr momentan auch wieder länger an. Shop Richtung Kaiserslautern, 7 Minuten dauert es dort länger. Allen unterwegs weiterhin eine gute und sichere Fahrt.
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6: Derzeit keine Blitzer bei uns. Falls ihr welche entdeckt, melden an die 0631 75 00 4x die 7.
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6: Kurz nach 8, hier ist eure Antenne. Schön, dass auch ihr mit dabei seid. Am Wochenende vom 5. September, also nächste Woche Wochenende, da findet eine Gin-Messe in Kaiserslautern statt. Und wir wollten natürlich mal wissen, aber was hat es damit denn auf sich? Ja, darüber reden wir gleich nach zwei Songs. Bleibt dran.
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0: Mehr als 100 verschiedene Gin-Sorten an einem Tag. In Kaiserslautern wird das bald tatsächlich möglich sein. Hallo zusammen, Antenne hier für euch. Ja, am Samstag, den 5. September, findet bei der Siedlergemeinschaft Lothringer Dell die erste Lautrer Gin-Messe statt. Die Idee dazu hatte der Verein, weil es unter anderem ähnliche Veranstaltungen bislang vor allem in größeren Städten gibt, erklärt Ralf Kaschner.
1: Ja, wir haben so eine kleine Idee gehabt, anstelle einer Whisky-Messe, die es in Lautern ja schon gibt und auch sehr erfolgreich, wollen es mir mal mit Gin probieren und machen eine Gin-Messe in Kaiserslautern. Zum ersten Mal dieses Jahr. Ja, eine gute Freundin, die auch gerne natürlich auch Gin trinkt, ne? Die hat gesagt, das gibt's im Ruhrpott und überall, wo große Städte sind. Und wir haben gedacht, wir kriegen das vielleicht auch mal in der Kleinstadt hin.
0: Die Messe läuft von 11 bis 21 Uhr in der Vogelburgstraße 69. Was euch in diesen Stunden dort erwartet, weiß Ralf.
1: Geplant sind natürlich mehrere Aussteller vorzustellen. Es kommen Gin-Hersteller, die quasi ihren eigenen Gin produzieren. Die stellen dort ihren Gin vor. Wir haben Gin-Vertreiber, die quasi als Händler auftreten und dort mal ein größeres Sortiment vorstellen. Und wir haben auch eine Kneipe am Start, die auch ein bisschen ihre Gin-Sorten, die sie hat, vorstellt und ein paar Gin-Tonics oder Gins zur Verköstigung bereitstellt.
0: Und weil zu so einem langen Messetag auch eine vernünftige Grundlage gehört, so hat sich der Verein beim Essen natürlich was Besonderes überlegt.
1: Das war die Grundidee so ein bisschen, also weil man kann ja nicht den ganzen Tag trinken und nichts essen, von daher werden wir natürlich auch ein bisschen Essen anbieten und das eine oder andere dann auch mit Gin verfeinern, zum Beispiel eine schöne Currysoße oder ein Schwenksteak in Zwiebel-Gin-Soße.
0: Eintritt ist ab 18 Jahren möglich, kostet 15 Euro, sowohl im Vorverkauf als auch an der Tageskasse. Die Tickets, Aussteller und alle weiteren Informationen gibt es auf lautrerginmesse.de.
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0: Weilerbach, Schweigs und Riedelberg melden gerade 12 Grad.
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2: Mit Max Wischermann. Schönen guten Morgen. Die Caritas beteiligt sich Ende August an gleich zwei Veranstaltungen rund ums Ehrenamt in Kaiserslautern. Beim Tag der Lauterer Vereine und Verbände am 29. August sowie beim landesweiten Ehrenamtstag am 30. August stellen die Kaiserslauterer Einrichtungen ihre Arbeit vor. Besucher können sich über Beratungsangebote und Möglichkeiten für ehrenamtliches Engagement informieren. Dazu gibt es Mitmachaktionen, ein Quiz und eine Verlosung. Mit der Aktion Unser Kreuz hat keine Haken will die Caritas außerdem ein Zeichen für Demokratie und Vielfalt setzen. Einen tierischen Einsatz hatte die Polizei am Sonntagmittag im Pirmasenser Strecktalpark. Mehrere Passanten hatten dort eine frei herumlaufende Ziegenherde gemeldet. Die Tiere waren aus ihrem Gehege ausgebüxt und anschließend auf den Spazierwegen unterwegs. Eine Polizeistreife konnte die Herde einholen und die Ziegen über einen Fußweg zurück in ihr Gehege lotsen. Verletzt wurde niemand, auch die Tiere überstanden ihren Ausflug unbeschadet. Der Halter wurde anschließend über den ungeplanten Ausflug informiert. Mehrere Hilfsorganisationen haben am Wochenende in Erlenbach bei Kaiserslautern gemeinsam für den Ernstfall geübt. Feuerwehr, Malteser und THW simulierten insgesamt 5 verschiedene Einsatzlagen, darunter einen Verkehrsunfall, einen Brand und einen Massenanfall von Verletzungen nach einem Gasaustritt. Insgesamt waren 67 Einsatzkräfte mit 15 Fahrzeugen beteiligt. Ziel war es vor allem, die Zusammenarbeit und Kommunikation zwischen den verschiedenen Organisationen zu trainieren und weiter zu verbessern. Ein Rollerfahrer hat sich am Samstagabend zwischen Ruppertsweiler und Münchweiler an der Rotalb einer Polizeikontrolle entzogen. Der unbeleuchtete Motorroller fiel den Beamten gegen 22.40 Uhr auf der K36 auf. Trotz mehrfacher Anhaltssignale beschleunigte der Fahrer und setzte seine Fahrt laut Polizei grob verkehrswidrig und rücksichtslos fort. In Münchweiler verloren die Einsatzkräfte den Roller schließlich aus den Augen. Die Polizei ermittelt wegen des Verdachts der Teilnahme an einem unerlaubten Kraftfahrzeugrennen und sucht Zeugen. Zum Sport. Der 1. FC Kaiserslautern hat die Ausschreitungen beim DFB-Pokalspiel gegen Waldhof Mannheim scharf verurteilt. Gewalt und der gefährliche Einsatz von Pyrotechnik hätten im Stadion keinen Platz und widersprechen den Werten des Vereins. Der FCK dankte dem Schiedsrichterteam und den beteiligten Einsatzkräften. Die Vorfälle sollen nun gemeinsam mit Waldhof Mannheim, dem Deutschen Fußballbund, den Sicherheitsbehörden und den Fans aufgearbeitet werden.
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0: Morgens noch ziemlich grau über Kaiserslautern, Pirmasens und Zweibrücken. Aber es bleibt trocken und die Temperaturen ziehen zügig an. Tagsüber schaffen Otterbach und Winsberg knapp über 20 Grad. In Dellfeld geht es sogar Richtung 24 Grad. Morgen wird es dann deutlich wechselhafter. Erst etwas Regen, später vor allem rund um Dellfeld auch mal kräftigere Schauer und ein paar Gewitterwolken.
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4: Blick auf die Straßen. Momentan haben wir ordentlich dichten Verkehr, wenn ihr unterwegs seid von der B270 Siegelbach kommend Richtung Kaiserslautern. Circa 10 Minuten braucht ihr dort länger in Fahrtrichtung Kaiserslautern. Im Einsiedlerhof, da steht ja auch momentan etwas länger an. 7 bis 8 Minuten dauert es länger in der Jakob-Pfeiffer-Straße, Fahrtrichtung Kaiserstraße. Auch da etwas dichterer Verkehr. Dann haben wir dichten Verkehr, wenn ihr unterwegs seid in Kaiserslautern, Pariser Straße, bei der Kreuzung mit der Brandenburger Straße, Fahrtrichtung Stadteinwärts. Auch da so 7, 8 Minuten mehr einplanen. Und an der Breitenau steht hier

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0: In Balborn liegen wir bei 14 Grad, Tröben meldet auch 14 Grad und Rosenkopf bei 12 Grad.
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2: Ich bin Uli Reitinger. Die Pläne zur telefonischen Krankschreibung stoßen weiter auf Kritik. Die Chefin der AOK, Carola Reimann, will an der Möglichkeit, sich per Telefon krankschreiben zu lassen, festhalten. Gerade während der Infektionswellen könnten Ansteckungen vermieden und medizinisches Personal geschützt werden, sagte sie den Zeitungen der Funke Mediengruppe.
3: Die AOK-Chefin ist sich sicher, es gibt nicht mehr Blaumacher durch die telefonische Krankschreibung. Die Bundesregierung will dagegen die telefonische Krankschreibung abschaffen. Außerdem soll ab dem ersten Krankheitstag eine Arbeitsunfähigkeitsbescheinigung vorgelegt werden. Grund? Kanzler Merz will so die Krankheitstage in den Unternehmen verringern. Claudia Wächter, Nachrichtenredaktion.
2: Heute erwacht das politische Berlin aus der Sommerpause. Auch der Kanzler ist wieder da. Friedrich Merz leitet heute die Sitzung des CDU-Präsidiums. Es ist die erste Sitzung der CDU-Spitzen seit den personellen Maßnahmen, die Merz im Juli einigen innerparteilichen Ärger eingebracht hatten. Morgen kommen die Union und die SPD im brandenburgischen Neu-Hardenberg zu einer Regierungsklausur zusammen. Wer im Restaurant, Café oder an der Ladentheke mit Karte zahlen will, bekommt immer häufiger Trinkgeldempfehlungen auf dem Kartenlesegerät angezeigt. Verbraucherzentralen kritisieren das. Sie fürchten, dass Kunden manipuliert werden.
4: Verbraucherschützer kritisieren vor allem, dass die Tasten für einen eigenen Betrag oder kein Trinkgeld auf den Kartenterminals oft schlechter sichtbar sind, während die Vorschläge wie 10, 15 oder 20% Trinkgeld farblich hervorstechen. Viele Kunden würden sich dadurch gedrängt fühlen, dabei würden die meisten von sich aus gerne Trinkgeld geben. Gleichzeitig beobachtet die Gastronomiegewerkschaft aber auch, dass Kartenzahler häufig gar kein Trinkgeld geben. Deswegen sei so ein System praktisch. Gäste dürften aber auf keinen Fall zum Trinkgeldgeben gedrängt werden und das Trinkgeld müsse auch wirklich beim Personal ankommen. Fiona Reinhardt, Nachrichtenredaktion.
2: Und noch zum Fußball. Im DFB-Pokal hat es gestern in der ersten Runde zwei Überraschungen gegeben. Zwei Bundesliga-Absteiger haben gepatzt und sind ausgeschieden. Der 1. FC Heidenheim unterlag beim niedersächsischen Viertligisten SSV Jedelo 2 mit 2:5. Und der FC St. Pauli verlor bei Drittligist Rot-Weiß Essen mit 0:2. Ansonsten gab es keine Überraschungen, so setzten sich alle 5 Erstligisten, die gestern im Einsatz waren, auch durch. Freiburg, Union Berlin, Mönchengladbach, Paderborn und Mainz stehen in Runde 2.
1: Und jetzt noch mehr Informationen aus unserer Region.
5: Mit Max Wischermann. Schönen guten Morgen. Caritas zeigt beim Ehrenamtswochenende in Kaiserslautern Möglichkeiten zum Mitmachen. Außerdem in den Regionalnachrichten um halb. Polizei fängt ausgebüxte Ziegenherde im Pirmasenser Strecktalpark ein. Hilfsorganisationen proben in Erlenbach gemeinsam den Ernstfall. Und Rollerfahrer flüchtet beim Münchweiler vor Polizeikontrolle. Zum Sport. FCK verurteilt Ausschreitungen beim Pokalspiel gegen Waldhof Mannheim. Ausführliche Nachrichten aus der Region gibt's wieder um halb.
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0: Rund um Kaiserslautern, Pirmasens und Zweibrücken startet der Morgen noch ziemlich grau und frisch, mit 13 bis 15 Grad. Im Tagesverlauf geht's auf 21 bis knapp 24 Grad rauf, dazu bleibt es meist bedeckt. Im Südwesten halten sich am Nachmittag sogar ein paar leichte Schauer, bevor es später wieder ruhiger und freundlicher wird.
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6: Sieht einigermaßen gut aus wieder auf den Straßen. Keine großen Staus der Zeit. Wir wünschen euch eine gute und sichere Fahrt. Kommt gut ans Ziel.
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6: Derzeit keine Blitzer bei uns. Falls ihr welche entdeckt, melden an die 0631 75 00 4x die 7.
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6: Kurz nach 9, hier ist eure Antenne und montags gibt's immer unseren Entertainment-Tipp für alle, die vielleicht mal wieder eine neue Serie brauchen, ein neues Spiel oder zum Beispiel wie heute ein neues fantastisches Buch. Und das schenken wir euch auch noch. Und wie genau das Ganze vonstatten geht und welches tolle Buch ich heute für euch parat habe, das hört ihr gleich nach 2 Songs, also bleibt dran.
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2: Ruth Maria Thomas gehört zu den spannendsten Stimmen der jungen deutschen Gegenwartsliteratur. Mit ihrem gefeierten Debütroman Die schönste Version schaffte sie es auf die Spiegel-Bestsellerliste und sie wurde für den Deutschen Buchpreis nominiert. In ihrem neuen Roman Die zweitgrößte Liebe erzählt sie nun von zwei Menschen, die aus ganz unterschiedlichen Welten stammen und sich verlieben. Es geht um gesellschaftliche Unterschiede, finanzielle Sicherheit und die Frage, welchen Preis Menschen für ein scheinbar sorgenfreies Leben bereit sind zu zahlen. Wir haben uns mit Ruth Maria Thomas über ihr neues Buch unterhalten.
3: Die zweitgrößte Liebe ist der Titel des Romans von Ruth Maria Thomas. Sie findet, dass zu oft nur über die eine große Liebe gesprochen wird.
4: Dabei gibt es im Leben viele, viele große Lieben und der Roman berührt genau diese Frage. Welche Liebe zu was oder zu wem wiegt eigentlich mehr?
3: Zwei sehr unterschiedliche Menschen und Lebensrealitäten prallen aufeinander. Michelle wächst in Ostdeutschland auf, in Armut und unter schwierigen Bedingungen. Diese Erfahrungen haben sie geprägt.
4: Also Michelle ist ganz mutig und ganz stark und erträgt Ungerechtigkeit ganz schwer. Aber in ihrem Leben begegnet sie leider viel Ungerechtigkeit und wird dadurch zur Rächerin für sich selber.
3: Henry hingegen stammt aus einem wohlhabenden Elternhaus. Finanzielle Sorgen kennt er nicht. Dafür fürchtet er die Einsamkeit.
4: Und deshalb will er unbedingt die eine finden, um nicht mehr einsam zu sein. Und tut alles für die Liebe und mehr als vielleicht gut wäre manchmal.
3: Die berührende Liebesgeschichte spricht auch gesellschaftskritische Themen an. Unterschiede von Ost und West, Wohlstand und Schulden, soziale Ungleichheit. Warum ihr diese Themen so wichtig sind, erklärt Ruth Maria Thomas.
4: Als Sozialarbeiterin habe ich hautnah miterlebt, dass Chancengleichheit in Deutschland eigentlich nicht existiert und das System super unfair ist. Armut wird einfach weiter vererbt und während andere immer reicher werden, wird bei Kindern und bei Alleinerziehenden, bei Jugendlichen gestrichen. Das ist ungerecht und war ein riesengroßer Motor für mich, um zu schreiben.
2: Der Roman Die zweitgrößte Liebe erzählt eine emotionale Geschichte über Herkunft und soziale Ungleichheit und wie sehr diese Dinge eine Liebe beeinflussen können. Klingt für euch nach der perfekten Sommerlektüre? Ja, dann ruft an und ich schenke euch ein Exemplar von Die zweitgrößte Liebe. 0631 75 00 4 mal die 7.
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0: In Balborn liegen wir bei 14 Grad, Tröben meldet auch 14 Grad und Rosenkopf bei 12 Grad.
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2: Mit Max Wischermann. Schönen guten Morgen. Die Caritas beteiligt sich Ende August an gleich zwei Veranstaltungen rund ums Ehrenamt in Kaiserslautern. Beim Tag der Lauterer Vereine und Verbände am 29. August sowie beim landesweiten Ehrenamtstag am 30. August stellen die Kaiserslauterer Einrichtungen ihre Arbeit vor. Besucher können sich über Beratungsangebote und Möglichkeiten für ehrenamtliches Engagement informieren. Dazu gibt es Mitmachaktionen, ein Quiz und eine Verlosung. Mit der Aktion Unser Kreuz hat keine Haken will die Caritas außerdem ein Zeichen für Demokratie und Vielfalt setzen. Einen tierischen Einsatz hatte die Polizei am Sonntagmittag im Pirmasenser Strecktalpark. Mehrere Passanten hatten dort eine frei herumlaufende Ziegenherde gemeldet. Die Tiere waren aus ihrem Gehege ausgebüxt und anschließend auf den Spazierwegen unterwegs. Eine Polizeistreife konnte die Herde einholen und die Ziegen über einen Fußweg zurück in ihr Gehege lotsen. Verletzt wurde niemand, auch die Tiere überstanden ihren Ausflug unbeschadet. Der Halter wurde anschließend über den ungeplanten Ausflug informiert. Mehrere Hilfsorganisationen haben am Wochenende in Erlenbach bei Kaiserslautern gemeinsam für den Ernstfall geübt. Feuerwehr, Malteser und THW simulierten insgesamt 5 verschiedene Einsatzlagen, darunter einen Verkehrsunfall, einen Brand und einen Massenanfall von Verletzungen nach einem Gasaustritt. Insgesamt waren 67 Einsatzkräfte mit 15 Fahrzeugen beteiligt. Ziel war es vor allem, die Zusammenarbeit und Kommunikation zwischen den verschiedenen Organisationen zu trainieren und weiter zu verbessern. Ein Rollerfahrer hat sich am Samstagabend zwischen Ruppertsweiler und Münchweiler an der Rotalb einer Polizeikontrolle entzogen. Der unbeleuchtete Motorroller fiel den Beamten gegen 22.40 Uhr auf der K36 auf. Trotz mehrfacher Anhaltssignale beschleunigte der Fahrer und setzte seine Fahrt laut Polizei grob verkehrswidrig und rücksichtslos fort. In Münchweiler verloren die Einsatzkräfte den Roller schließlich aus den Augen. Die Polizei ermittelt wegen des Verdachts der Teilnahme an einem unerlaubten Kraftfahrzeugrennen und sucht Zeugen. Zum Sport. Der 1. FC Kaiserslautern hat die Ausschreitungen beim DFB-Pokalspiel gegen Waldhof Mannheim scharf verurteilt. Gewalt und der gefährliche Einsatz von Pyrotechnik hätten im Stadion keinen Platz und widersprechen den Werten des Vereins. Der FCK dankte dem Schiedsrichterteam und den beteiligten Einsatzkräften. Die Vorfälle sollen nun gemeinsam mit Waldhof Mannheim, dem Deutschen Fußballbund, den Sicherheitsbehörden und den Fans aufgearbeitet werden.
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0: Rund um Kaiserslautern, Pirmasens und Zweibrücken startet der Morgen noch ziemlich grau und frisch, mit 13 bis 15 Grad. Im Tagesverlauf geht's auf 21 bis knapp 24 Grad rauf, dazu bleibt es meist bedeckt. Im Südwesten halten sich am Nachmittag sogar ein paar leichte Schauer, bevor es später wieder ruhiger und freundlicher wird.
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4: Sieht einigermaßen gut aus wieder auf den Straßen. Keine großen Staus derzeit. Wir wünschen euch eine gute und sichere Fahrt. Kommt gut ans Ziel.
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4: Blitzer haben wir noch keine gemeldet bekommen heute Morgen. Falls ihr welche unterwegs entdeckt, dann meldet sie gerne wie immer an die 0631 75 00 4x die 7.
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2: Selbst ausprobieren statt nur zuschauen. Das könnt ihr morgen auf der Jubiläumsbühne an der Stiftskirche in Kaiserslautern bei Level Up Handwerk. Erlebt ihr nämlich von 10 bis 15 Uhr, wie vielseitig handwerkliche Berufe sind. Da könnt ihr eure eigenen Fähigkeiten testen und auch mit Betrieben ins Gespräch kommen. Mitmachangebot richtet sich an Jung und Alt. Eintritt frei, also einfach vorbeikommen. Rock und Pop und Country gibt's am Mittwochabend mitten im Grünen. Lucky Random spielt von 18:30 bis 21:30 Uhr im Biergarten des Pirmasenser Strecktalparks in der Frönstraße. Die Akustikband bringt bekannte Songs in handgemachtem Arrangement auf die kleine Open-Air-Bühne. Ihr könnt also gemütlich was essen und ein kühles Getränk genießen und dabei Live-Musik hören. Wenn am Freitagabend tausende Lichter am Zweibrücker Rosengarten leuchten, wird aus den Wegen und Blumenbeeten eine große leuchtende Kulisse. Von 18 bis 23 Uhr spielen unter anderem Shortway, The Soul Family, Eddie Danko und die Zweibrücker Band Celebrate Music for You. Den Abschluss bildet eine große Lasershow. Eintritt gibt's für 13 Euro, ermäßigt 8 Euro. Karten bekommt ihr beim UBZ in der Oselbachstraße 60.

0: 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Habt ihr noch was für die Veranstaltungstipps? Dann schickt uns gerne alle Infos an die 0631 75 00 4x die 7.
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0: In Eisenborn liegen wir gerade bei 15 Grad, Kroppen meldet 16 und Wiesbach 15 Grad.
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2: Ich bin Uli Reitinger. Die Möglichkeit zur telefonischen Krankschreibung will die schwarz-rote Koalition abschaffen. Kritik daran kommt von AOK-Chefin Carola Reimann. Sie verteidigt die telefonische Krankschreibung in den Zeitungen der Funke Mediengruppe, gerade in Zeiten von Infektionswellen, als gutes Mittel.
3: Laut der AOK-Chefin können telefonische Krankschreibungen Ansteckungen vermeiden und medizinisches Personal schützen. Eine missbräuchliche Nutzung kann sie nicht feststellen. Auch die geplante Pflicht zur Vorlage einer Arbeitsunfähigkeitsbescheinigung ab dem ersten Krankheitstag hält Reimann für unsinnig. Eine solche Pflicht binde Kapazitäten, die für die Versorgung nicht zur Verfügung stünden. Aus Berlin, David Riemer.
2: Die Sommerpause ist zu Ende. Im politischen Berlin geht heute der Betrieb wieder los. Bundeskanzler Merz leitet am Vormittag die Sitzung des CDU-Präsidiums. Nach diesem parteiinternen Termin steht morgen dann auch schon die Klausur der schwarz-roten Koalition, also mit der SPD, auf dem Programm.
4: Der Rücktritt von Jens Spahn als Unionsfraktionschef, der quasi Rauswurf von Verkehrsminister Patrick Schnieder und weitere Personalentscheidungen hatten im Juli für ordentlich Wirbel auch innerhalb der CDU gesorgt. Jetzt wird sich zeigen, ob sich die Wogen geglättet haben. Wirklich Zeit für weitere Personaldebatten ist auch nicht. Schon in knapp 2 Wochen steht die erste Landtagswahl in Sachsen-Anhalt an. Auch der Mittelstandsverband fordert von Kanzler Merz jetzt Führungsstärke und einen klaren Fokus auf die anstehenden Reformen. Diana Kramer, Nachrichtenredaktion.
2: Die Folgen der extremen Hitze und wochenlangen Trockenheit kosten die deutsche Wirtschaft nach Schätzungen von Greenpeace mindestens 36 Milliarden Euro. Das entspreche 0,8 bis 0,9% der deutschen Wirtschaftsleistung, teilte Greenpeace mit. Die Naturschutzorganisation berechnete dazu die wirtschaftlichen Schäden unter anderem durch Ernteausfälle, Waldbrände und durch die Gesundheitskosten aufgrund der Hitze. Die Volkswagen-Belegschaft geht laut einer internen Umfrage hart mit der Außendarstellung des Unternehmens durch den Vorstand ins Gericht. Wegen der desaströsen Kommunikation nach außen durch den Vorstand seien die Mitarbeiter und deren Familien verunsichert und verängstigt, heißt es in einem Internetartikel, der der dpa vorliegt. Neben der Kritik an der Kommunikation brachten die Beschäftigten vor allem Angst um ihre Arbeitsplätze zum Ausdruck. Zehntausende Jobs stehen bei VW auf dem Spiel.
1: Und jetzt noch mehr Informationen aus unserer Region.
5: Mit Max Wischermann. Schönen guten Tag. Caritas zeigt beim Ehrenamtswochenende in Kaiserslautern Möglichkeiten zum Mitmachen. Außerdem in den Regionalnachrichten um 5:30. Polizei fängt ausgebüxte Ziegenherde im Pirmasenser Strecktalpark ein. Hilfsorganisationen proben in Erlenbach gemeinsam den Ernstfall. Und Rollerfahrer flüchtet bei Münchweiler vor Polizeikontrolle. Zum Sport. FCK verurteilt Ausschreitungen beim Pokalspiel gegen Waldhof Mannheim. Ausführliche Nachrichten aus der Region gibt's wieder um 5:30.
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0: Über Kaiserslautern, Pirmasens und Zweibrücken liegt heute Morgen erstmal noch richtig dicke Wolkendecke. Dazu bewegen sich die Temperaturen nur um 14 bis 16 Grad. Im Tagesverlauf wird es dann zwar etwas milder, aber meist bleibt der Himmel grau. Die Höchstwerte landen etwa zwischen 20 und 21 Grad. Und morgen kommt in Teilen der Region sogar zeitweise etwas Regen dazu.
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6: Die Straßen sind aktuell frei. Wir wünschen euch eine gute und sichere Fahrt.
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6: Derzeit keine Blitzer bei uns. Falls ihr welche entdeckt, melden an die 0631 75 00 4x die 7.
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6: Kurz nach 10, hier ist eure Antenne. Schön, dass auch ihr mit dabei seid. Starten wir ganz entspannt erstmal in die nächste halbe Stunde rein mit den Red Hot Chili Peppers. Hier ist Californication bei euren besten Hits aller Zeiten. Viel Spaß.
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0: Fasnacht, die ist nicht nur vom Straßenrand aus zu erleben, sondern gemeinsam mit der Prinzessin mittendrin. Hallo zusammen, hier ist eure Antenne und genau diese Gelegenheit bietet euch der KVK aus Kaiserslautern. Also die historische Symbolfigur vertritt den Karnevalverein 1838 Kaiserslautern e.V. Bei einigen Veranstaltungen besucht befreundete Vereine und ist während der ganzen Kampagne eines der bekanntesten Gesichter des ganzen Vereins. Der bisherige Kasimir Walter Ruprecht kam in dieser Rolle sogar bis ins Bundeskanzleramt.
1: Walter Ruprecht war unser Kasimir, der war ja auch im Bundeskanzleramt und hat dort auch mit dem Bundeskanzler sprechen können. Damals war es der Olaf Scholz und ja, das war mal was Schönes. Die Prinzessin war natürlich auch mit.
0: Wer die Rolle jetzt neu übernimmt, bekommt aber nicht nur besondere Termine, er wird auch Teil einer eingeschworenen Fasnachtsgemeinschaft.
1: Viel, viel Spaß, viel, viel Zeit. Ja, und wir sind ja fast wie eine Familie, dass wir fast ewig zusammenhängen. Und ja, wir sind 24 Stunden meistens zusammen. Besonders bei so einer kurzen Kampagne bleibt das gar nicht aus, dass wir mehr mit den Karnevalisten, mit den Fasnachter dann zusammen sind, als mit der eigenen Familie.
0: Also, vielleicht passt die Rolle ja zu einem von euch. Oder vielleicht ist euch jemand eingefallen, bei dem er sagt, ja gut, das ist genau der Richtige für einen Kasimir. Schickt auf jeden Fall den Beitrag oder meldet euch einfach bei uns. Schickt uns eine WhatsApp mit Kasimir. Name und Telefonnummer reicht für den ersten Kontakt erstmal aus an die 0631 75 00 4 mal die 7.
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0: In Alsenborn wiegen wir gerade bei 15 Grad, Kroppen meldet 16 und Wiesbach 15 Grad.
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2: Mit Max Wischermann. Schönen guten Tag. Die Caritas beteiligt sich Ende August an gleich zwei Veranstaltungen rund ums Ehrenamt in Kaiserslautern. Beim Tag der Lauterer Vereine und Verbände am 29. August sowie beim landesweiten Ehrenamtstag am 30. August stellen die Kaiserslauterer Einrichtungen ihre Arbeit vor. Besucher können sich über Beratungsangebote und Möglichkeiten für ehrenamtliches Engagement informieren. Dazu gibt es Mitmachaktionen, ein Quiz und eine Verlosung. Mit der Aktion Unser Kreuz hat keine Haken will die Caritas außerdem ein Zeichen für Demokratie und Vielfalt setzen. Einen tierischen Einsatz hatte die Polizei am Sonntagmittag im Pirmasenser Strecktalpark. Mehrere Passanten hatten dort eine frei herumlaufende Ziegenherde gemeldet. Die Tiere waren aus ihrem Gehege ausgebüxt und anschließend auf den Spazierwegen unterwegs. Eine Polizeistreife konnte die Herde einholen und die Ziegen über einen Fußweg zurück in ihr Gehege lotsen. Verletzt wurde niemand, auch die Tiere überstanden ihren Ausflug unbeschadet. Der Halter wurde anschließend über den ungeplanten Ausflug informiert. Mehrere Hilfsorganisationen haben am Wochenende in Erlenbach bei Kaiserslautern gemeinsam für den Ernstfall geübt. Feuerwehr, Malteser und THW simulierten insgesamt 5 verschiedene Einsatzlagen, darunter einen Verkehrsunfall, einen Brand und einen Massenanfall von Verletzungen nach einem Gasaustritt. Insgesamt waren 67 Einsatzkräfte mit 15 Fahrzeugen beteiligt. Ziel war es vor allem, die Zusammenarbeit und Kommunikation zwischen den verschiedenen Organisationen zu trainieren und weiter zu verbessern. Ein Rollerfahrer hat sich am Samstagabend zwischen Ruppertsweiler und Münchweiler an der Rotalb einer Polizeikontrolle entzogen. Der unbeleuchtete Motorroller fiel den Beamten gegen 22.40 Uhr auf der K36 auf. Trotz mehrfacher Anhaltssignale beschleunigte der Fahrer und setzte seine Fahrt laut Polizei grob verkehrswidrig und rücksichtslos fort. In Münchweiler verloren die Einsatzkräfte den Roller schließlich aus den Augen. Die Polizei ermittelt wegen des Verdachts der Teilnahme an einem unerlaubten Kraftfahrzeugrennen und sucht Zeugen. Zum Sport. Der 1. FC Kaiserslautern hat die Ausschreitungen beim DFB-Pokalspiel gegen Waldhof Mannheim scharf verurteilt. Gewalt und der gefährliche Einsatz von Pyrotechnik hätten im Stadion keinen Platz und widersprechen den Werten des Vereins. Der FCK dankte dem Schiedsrichterteam und den beteiligten Einsatzkräften. Die Vorfälle sollen nun gemeinsam mit Waldhof Mannheim, dem Deutschen Fußballbund, den Sicherheitsbehörden und den Fans aufgearbeitet werden.
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0: Über Kaiserslautern, Pirmasens und Zweibrücken liegt heute Morgen erstmal noch richtig dicke Wolkendecke. Dazu bewegen sich die Temperaturen nur um 14 bis 16 Grad. Im Tagesverlauf wird es dann zwar etwas milder, aber meist bleibt der Himmel grau. Die Höchstwerte landen etwa zwischen 20 und 21 Grad. Und morgen kommt in Teilen der Region sogar zeitweise etwas Regen dazu.
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3: Auf unseren Straßen sieht es aktuell noch ganz gut aus. Derzeit gibt es da keine großen Probleme, sprich keine großen Staus. Wir wünschen euch eine gute und sichere Fahrt.
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3: Blitzer haben wir noch keine gemeldet bekommen heute Morgen. Falls ihr welche unterwegs entdeckt, dann meldet sie gerne wie immer an die 0631 75 00 4x die 7.
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0: In Erlenbach gibt's gerade 17 Grad, Schweigs meldet 17 und Walshausen liegt bei 18 Grad.
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2: Ich bin Uli Reitinger. Ernteausfälle, Brände und Niedrigwasser sorgen für enorme Schäden. Die extreme Hitze und Trockenheit in diesem Sommer kosten die deutsche Wirtschaft nach Schätzungen von Greenpeace 36 Milliarden Euro. Mindestens, sagt die Umweltschutzorganisation.
3: Bei brütender Hitze schalten viele von uns einen Gang zurück. Wir sind weniger produktiv. Und allein das verursacht Schäden von mehr als 10 Milliarden Euro, sagt Greenpeace. Und dann sind da die Bauern, die weniger ernten. Wälder werden zu Asche. Eine Katastrophe für die Menschen und die Volkswirtschaft, nennen die Umweltschützer diesen Sommer und fordern die Regierung auf, nun schnell zu handeln. Denn, Zitat, ein Weiter-so können wir uns nicht mehr leisten. Claudia Wächter, Nachrichtenredaktion.
2: Der Urlaub ist vorbei, das politische Berlin nimmt heute wieder die Arbeit auf. Der Herbst soll im Zeichen umfassender Reformen stehen, die Schwarz-Rot bereits vor der Sommerpause angeschoben hat. Bevor ab morgen das Bundeskabinett zu einer Arbeitsklausur in Neu-Hardenberg in Brandenburg zusammenkommt, trifft sich heute in Berlin die CDU-Spitze unter Leitung von Parteichef und Bundeskanzler Merz.
4: Am Wochenende hat Kanzler Merz erklärt, er wolle bei der Kabinettsklausur morgen die Regierung auf die zügige Umsetzung der Reformen einschwören. Dafür muss Merz aber erstmal heute seine eigene Partei geschlossen halten. In der CDU grummelt es. Manche sind verärgert über die aus ihrer Sicht schlecht gemachte Kabinettsumbildung im Sommer. Und ostdeutsche CDU-Ministerpräsidenten sägen an zentralen Rentenreformbeschlüssen der Regierung. Dazu die schlechten Umfragewerte. Merz muss ab heute wohl gegen das verbreitete Gefühl anarbeiten, er könne es als Kanzler einfach nicht. Aus Berlin, Ronny Thorau.
2: AOK-Chefin Reimann hat die telefonische Krankschreibung als gutes Mittel verteidigt, gerade in Zeiten von Infektionswellen. So könnten Ansteckungen vermieden und medizinisches Personal geschützt werden, sagte sie den Zeitungen der Funke Mediengruppe. Eine missbräuchliche Nutzung könne die AOK nicht feststellen. Die Schwarz-Rote Koalition will die Möglichkeit zur telefonischen Krankschreibung abschaffen. Das Kinojahr 2026 könnte sich zum stärksten seit der Pandemie entwickeln. Im ersten Halbjahr wurden rund 47,5 Millionen Tickets verkauft und mehr als 500 Millionen Euro Umsatz gemacht. Das teilte die Filmförderungsanstalt mit. Die meisten Menschen lockte in diesem Jahr bislang der Animationsstreifen der Super Mario Galaxy Film in die Kinos. Dahinter folgt die Michael Jackson Biografie Michael.
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0: In Kaiserslautern, Pirmasens und Zweibrücken hängt am Vormittag noch ordentlich graue Decke über der Gegend, bei meist 17 bis 18 Grad. In Hirschhorn und Winsberg bleibt es heute eher zäh und wolkenverhangen, während es in Wiesbach im Tagesverlauf noch deutlich milder und sogar bis 25 Grad warm wird. Dazu sind später vereinzelt ein paar leichte Schauer dabei, sonst bleibt der Mix aus Wolken und etwas Sonne.
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5: Die Straßen sind aktuell frei. Wir wünschen euch eine gute und sichere Fahrt.
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5: Derzeit keine Blitzer bei uns. Falls ihr welche entdeckt, melden an die 0631 75 00 viermal die 7.
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5: Kurz nach 11, hier ist eure Antenne. Schön, dass auch ihr mit dabei seid. Laura Branigan mit Gloria, die haben wir jetzt für euch am Start. Shawn Mendes mit When You're Gone gleich noch im Anschluss. Das sind die besten Hits. Viel Spaß.
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0: Mehr als 100 verschiedene Gin-Sorten an einem Tag. In Kaiserslautern wird das bald tatsächlich möglich sein. Hallo zusammen, Antenne hier für euch. Ja, am Samstag, den 5. September, findet bei der Siedlergemeinschaft Lothringer Dell die erste Lautrer Gin-Messe statt. Die Idee dazu hatte der Verein, weil es unter anderem ähnliche Veranstaltungen bislang vor allem in größeren Städten gibt, erklärt Ralf Kaschner.
1: Ja, wir haben so eine kleine Idee gehabt, anstelle einer Whisky-Messe, die es in Lautern ja schon gibt und auch sehr erfolgreich, wollen es mir mal mit Gin probieren und machen eine Gin-Messe in Kaiserslautern. Zum ersten Mal dieses Jahr. Ja, eine gute Freundin, die auch gerne natürlich auch Gin trinkt, ne? Die hat gesagt, das gibt's im Ruhrpott und überall, wo große Städte sind. Und wir haben gedacht, wir kriegen das vielleicht auch mal in der Kleinstadt hin.
0: Die Messe läuft von 11 bis 21 Uhr in der Vogelburgstraße 69. Was euch in diesen Stunden dort erwartet, weiß Ralf.
1: Geplant sind natürlich mehrere Aussteller vorzustellen. Es kommen Gin-Hersteller, die quasi ihren eigenen Gin produzieren. Die stellen dort ihren Gin vor. Wir haben Gin-Vertreiber, die quasi als Händler auftreten und dort mal ein größeres Sortiment vorstellen. Und wir haben auch eine Kneipe am Start, die auch ein bisschen ihre Gin-Sorten, die sie hat, vorstellt und ein paar Gin-Tonics oder Gins zur Verköstigung bereitstellt.
0: Und weil zu so einem langen Messetag auch eine vernünftige Grundlage gehört, so hat sich der Verein beim Essen natürlich was Besonderes überlegt.
1: Das war die Grundidee so ein bisschen, also weil man kann ja nicht den ganzen Tag trinken und nichts essen, von daher werden wir natürlich auch ein bisschen Essen anbieten und das eine oder andere dann auch mit Gin für Feine, zum Beispiel eine schöne Currysoße oder ein Schwenksteak in Zwiebel-Gin-Soße.
0: Eintritt ist ab 18 Jahren möglich, kostet 15 Euro, sowohl im Vorverkauf als auch an der Tageskasse. Die Tickets, Aussteller und alle weiteren Informationen gibt es auf lautrerginmesse.de.
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0: In Erlenbach gibt's gerade 17 Grad, Schweigs meldet 17 und Walshausen liegt bei 18 Grad.
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2: Mit Max Wischermann. Schönen guten Tag. Die Caritas beteiligt sich Ende August an gleich zwei Veranstaltungen rund ums Ehrenamt in Kaiserslautern. Beim Tag der Lauterer Vereine und Verbände am 29. August sowie beim landesweiten Ehrenamtstag am 30. August stellen die Kaiserslauterer Einrichtungen ihre Arbeit vor. Besucher können sich über Beratungsangebote und Möglichkeiten für ehrenamtliches Engagement informieren. Dazu gibt es Mitmachaktionen, ein Quiz und eine Verlosung. Mit der Aktion Unser Kreuz hat keine Haken will die Caritas außerdem ein Zeichen für Demokratie und Vielfalt setzen. Einen tierischen Einsatz hatte die Polizei am Sonntagmittag im Pirmasenser Strecktalpark. Mehrere Passanten hatten dort eine frei herumlaufende Ziegenherde gemeldet. Die Tiere waren aus ihrem Gehege ausgebüxt und anschließend auf den Spazierwegen unterwegs. Eine Polizeistreife konnte die Herde einholen und die Ziegen über einen Fußweg zurück in ihr Gehege lotsen. Verletzt wurde niemand, auch die Tiere überstanden ihren Ausflug unbeschadet. Der Halter wurde anschließend über den ungeplanten Ausflug informiert. Mehrere Hilfsorganisationen haben am Wochenende in Erlenbach bei Kaiserslautern gemeinsam für den Ernstfall geübt. Feuerwehr, Malteser und THW simulierten insgesamt 5 verschiedene Einsatzlagen, darunter einen Verkehrsunfall, einen Brand und einen Massenanfall von Verletzungen nach einem Gasaustritt. Insgesamt waren 67 Einsatzkräfte mit 15 Fahrzeugen beteiligt. Ziel war es vor allem, die Zusammenarbeit und Kommunikation zwischen den verschiedenen Organisationen zu trainieren und weiter zu verbessern. Ein Rollerfahrer hat sich am Samstagabend zwischen Ruppertsweiler und Münchweiler an der Rotalb einer Polizeikontrolle entzogen. Der unbeleuchtete Motorroller fiel den Beamten gegen 22.40 Uhr auf der K36 auf. Trotz mehrfacher Anhaltssignale beschleunigte der Fahrer und setzte seine Fahrt laut Polizei grob verkehrswidrig und rücksichtslos fort. In Münchweiler verloren die Einsatzkräfte den Roller schließlich aus den Augen. Die Polizei ermittelt wegen des Verdachts der Teilnahme an einem unerlaubten Kraftfahrzeugrennen und sucht Zeugen. Zum Sport. Der 1. FC Kaiserslautern hat die Ausschreitungen beim DFB-Pokalspiel gegen Waldhof Mannheim scharf verurteilt. Gewalt und der gefährliche Einsatz von Pyrotechnik hätten im Stadion keinen Platz und widersprechen den Werten des Vereins. Der FCK dankte dem Schiedsrichterteam und den beteiligten Einsatzkräften. Die Vorfälle sollen nun gemeinsam mit Waldhof Mannheim, dem Deutschen Fußballbund, den Sicherheitsbehörden und den Fans aufgearbeitet werden.
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0: In Kaiserslautern, Pirmasens und Zweibrücken hängt am Vormittag noch ordentlich graue Decke über der Gegend, bei meist 17 bis 18 Grad. In Hirschhorn und Winsberg bleibt's heute eher zäh und wolkenverhangen, während es in Wiesbach im Tagesverlauf noch deutlich milder und sogar bis 25 Grad warm wird. Dazu sind später vereinzelt ein paar leichte Schauer dabei, sonst bleibt der Mix aus Wolken und etwas Sonne.
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3: Auf unseren Straßen sieht es aktuell noch ganz gut aus. Derzeit gibt es da keine großen Probleme, sprich keine großen Staus. Wir wünschen euch eine gute und sichere Fahrt.
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3: Blitzer haben wir noch keine gemeldet bekommen heute Morgen. Falls ihr welche unterwegs entdeckt, dann meldet sie gerne wie immer an die 0631 75 00 4x die 7.
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0: Wir beantworten wieder eure Fragen in Warum ist das so? Hallo zusammen, hier ist eure Antenne und die Frage kommt heute von Marius aus Kaiserslautern. Der wollte nämlich gerne mal wissen, warum klebt Sekundenkleber eigentlich nicht in der Tube selber fest? Die Antwort gibt's jetzt.
1: Ich hab gar nichts verstanden.
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3: Wer schon mal mit Sekundenkleber rumhantiert hat, der weiß, ganz egal, wo man es draufpackt, ob es jetzt der Henkel der Kaffeetasse ist, der Verschluss der Lieblingskette oder auch die Finger selbst. Also wenn man nicht schnell genug ist, dann klebt am Schluss alles zusammen. Aber warum klebt der dann nicht in der Sekundenklebertube selbst fest? Das liegt ganz einfach daran, dass eine Reaktion mit Sauerstoff vonnöten ist, damit der Kleber hart werden kann. Bevor er in der Tube landet, wird der eigentlich feste Kunststoff durch so eine Art Lösungsmittel verflüssigt. Dieses Lösungsmittel verdunstet aber in der Luft und die Verbindungen der Kunststoffteilchen, so sagt man, werden wieder fest. Deshalb riechen manche Klebstoffe auch kurz nach dem Auftragen so chemisch. Also immer schön die Tube fest zudrehen, sonst klebt ihr wirklich nur noch die Innenseite eurer Sekundenklebertube selbst zusammen.
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0: In der Stadt Kaiserslautern an der Stiftskirche, Bottenbach und Riedelberg gibt's gerade 18 Grad.
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2: Ich bin Uli Reitinger. Die Folgen der extremen Hitze und wochenlangen Trockenheit kosten die deutsche Wirtschaft nach Schätzungen von Greenpeace mindestens 36 Milliarden Euro. Greenpeace berechnete dazu die wirtschaftlichen Schäden unter anderem durch Ernteausfälle, Waldbrände und durch die Gesundheitskosten aufgrund der Hitze. Die Organisation fordert die Bundesregierung auf ihrer Kabinettsklausur mit dem gebotenen Ernst auf die Klimakrise zu reagieren. Die geplante Abschaffung der telefonischen Krankschreibung stößt weiter auf Kritik. Die Chefin der AOK, Carola Reimann zum Beispiel, will an der Regelung festhalten. Gerade während der Infektionswellen könnten Ansteckungen vermieden und medizinisches Personal geschützt werden, sagte sie den Zeitungen der Funke Mediengruppe.
3: Die AOK-Chefin ist sich sicher, es gibt nicht mehr Blaumacher durch die telefonische Krankschreibung. Auch während der Corona-Pandemie sei das nämlich nicht der Fall gewesen, sagt sie. Die Bundesregierung will dagegen die telefonische Krankschreibung abschaffen. Außerdem soll ab dem ersten Krankheitstag eine Arbeitsunfähigkeitsbescheinigung vorgelegt werden. Grund? Kanzler Merz will so die Krankheitstage in den Unternehmen verringern. Claudia Wächter, Nachrichtenredaktion.
2: Schwerer Busunfall in den Niederlanden auf der A28 nordöstlich von Amsterdam ist am frühen Morgen ein Reisebus verunglückt. Mehrere Insassen wurden zum Teil schwer verletzt. An Bord waren nach Polizeiangaben vor allem Schüler aus Deutschland.
4: Der Bus war am frühen Morgen auf der A28 bei Zwolle, das ist rund 100 Kilometer im Nordosten von Amsterdam, auf einen Kleintransporter geprallt. Warum? Das wird zurzeit noch untersucht. Der Bus raste dann durch die Leitplanke und landete auf der Gegenfahrbahn. Die Feuerwehr musste das Dach des Busses aufschneiden, um Schüler und Lehrer herauszuholen. Sie kommen alle aus Schleswig-Holstein und die meisten haben wohl nur leichte Schnittverletzungen durch Glassplitter. Die beiden Fahrer wurden ins Krankenhaus eingeliefert. Aus Amsterdam, Bettina Fisser.
2: Die EU hat zum Unabhängigkeitstag der Ukraine neue Rüstungshilfen im Wert von 6,1 Milliarden Euro genehmigt. Die Mittel seien für Flugabwehrsysteme, Raketen, Munition und Radaranlagen vorgesehen, teilte die EU-Kommission mit. Die Genehmigung erfolge vor dem Hintergrund einer Verschärfung der russischen Angriffe mit Raketen und Drohnen.
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5: Mit Max Wischermann. Schönen guten Tag. Caritas zeigt beim Ehrenamtswochenende in Kaiserslautern Möglichkeiten zum Mitmachen. Außerdem in den Regionalnachrichten um halb. Polizei fängt ausgebüxte Ziegenherde im Pirmasenser Strecktalpark ein. Hilfsorganisationen proben in Erlenbach gemeinsam den Ernstfall. Und Rollerfahrer flüchtet bei Münchweiler vor Polizeikontrolle. Zum Sport. FCK verurteilt Ausschreitungen beim Pokalspiel gegen Waldhof Mannheim. Ausführliche Nachrichten aus der Region gibt's wieder um halb.
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0: Über Kaiserslautern, Pirmasens und Zweibrücken liegt erstmal noch eine ziemlich zähe Wolkendecke. Dazu bewegen sich die Temperaturen aktuell meist zwischen 17 und 18 Grad. In der Südpfalz rund um Dellfeld wird es heute mit bis zu 24 Grad am freundlichsten, während es in Balborn und Winzeln eher bei knapp 20 Grad bleibt. Später mischt sich hier und da etwas mehr Sonne unter, bevor morgen besonders in den nördlicheren Ecken wieder ein paar Regenschauer und auch mal etwas Nieselregen auftauchen.
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6: Die Straßen sind aktuell frei. Wir wünschen euch eine gute und sichere Fahrt.
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6: Derzeit keine Blitzer bei uns. Falls ihr welche entdeckt, melden an die 0631 75 00 4x die 7.
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6: Kurz nach 12, hier ist eure Antenne. Zeit für Mittagspause, für die meisten zumindest. Wir sind für euch mit am Start mit geilem Sound zum besten Essen. Tina Turner, I Don't Wanna Lose You, gibt's jetzt für euch erstmal.
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1: Ruth Maria Thomas gehört zu den spannendsten Stimmen der jungen deutschen Gegenwartsliteratur. Mit ihrem gefeierten Debütroman Die schönste Version schaffte sie es auf die Spiegel-Bestsellerliste und sie wurde für den Deutschen Buchpreis nominiert. In ihrem neuen Roman Die zweitgrößte Liebe erzählt sie nun von zwei Menschen, die aus ganz unterschiedlichen Welten stammen und sich verlieben. Es geht um gesellschaftliche Unterschiede, finanzielle Sicherheit und die Frage, welchen Preis Menschen für ein scheinbar sorgenfreies Leben bereit sind zu zahlen. Wir haben uns mit Ruth Maria Thomas über ihr neues Buch unterhalten.
2: Die zweitgrößte Liebe ist der Titel des Romans von Ruth Maria Thomas. Sie findet, dass zu oft nur über die eine große Liebe gesprochen wird.
3: Dabei gibt es im Leben viele, viele große Lieben und der Roman berührt genau diese Frage. Welche Liebe zu was oder zu wem wiegt eigentlich mehr?
2: Zwei sehr unterschiedliche Menschen und Lebensrealitäten prallen aufeinander. Michelle wächst in Ostdeutschland auf, in Armut und unter schwierigen Bedingungen. Diese Erfahrungen haben sie geprägt.
3: Also Michelle ist ganz mutig und ganz stark und erträgt Ungerechtigkeit ganz schwer. Aber in ihrem Leben begegnet sie leider viel Ungerechtigkeit und wird dadurch zur Rächerin für sich selber.
2: Henry hingegen stammt aus einem wohlhabenden Elternhaus. Finanzielle Sorgen kennt er nicht. Dafür fürchtet er die Einsamkeit.
3: Und deshalb will er unbedingt die eine finden, um nicht mehr einsam zu sein. Und tut alles für die Liebe und mehr als vielleicht gut wäre manchmal.
2: Die berührende Liebesgeschichte spricht auch gesellschaftskritische Themen an. Unterschiede von Ost und West, Wohlstand und Schulden, soziale Ungleichheit. Warum ihr diese Themen so wichtig sind, erklärt Ruth Maria Thomas.
3: Als Sozialarbeiterin habe ich hautnah miterlebt, dass Chancengleichheit in Deutschland eigentlich nicht existiert und das System super unfair ist. Armut wird einfach weiter vererbt und während andere immer reicher werden, wird bei Kindern und bei Alleinerziehenden, bei Jugendlichen gestrichen. Das ist ungerecht und war ein riesengroßer Motor für mich, um zu schreiben.
1: Der Roman Die zweitgrößte Liebe erzählt eine emotionale Geschichte über Herkunft und soziale Ungleichheit und wie sehr diese Dinge eine Liebe beeinflussen können. Klingt für euch nach der perfekten Sommerlektüre? Ja, dann ruft an und ich schenke euch ein Exemplar von Die zweitgrößte Liebe. 0631 75 00 4x die 7.
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0: In der Stadt Kaiserslautern an der Stiftskirche, Bottenbach und Riedelberg gibt's gerade 18 Grad.
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2: Mit Max Wischermann. Schönen guten Tag. Die Caritas beteiligt sich Ende August an gleich zwei Veranstaltungen rund ums Ehrenamt in Kaiserslautern. Beim Tag der Lauterer Vereine und Verbände am 29. August sowie beim landesweiten Ehrenamtstag am 30. August stellen die Kaiserslauterer Einrichtungen ihre Arbeit vor. Besucher können sich über Beratungsangebote und Möglichkeiten für ehrenamtliches Engagement informieren. Dazu gibt es Mitmachaktionen, ein Quiz und eine Verlosung. Mit der Aktion Unser Kreuz hat keine Haken will die Caritas außerdem ein Zeichen für Demokratie und Vielfalt setzen. Einen tierischen Einsatz hatte die Polizei am Sonntagmittag im Pirmasenser Strecktalpark. Mehrere Passanten hatten dort eine frei herumlaufende Ziegenherde gemeldet. Die Tiere waren aus ihrem Gehege ausgebüxt und anschließend auf den Spazierwegen unterwegs. Eine Polizeistreife konnte die Herde einholen und die Ziegen über einen Fußweg zurück in ihr Gehege lotsen. Verletzt wurde niemand, auch die Tiere überstanden ihren Ausflug unbeschadet. Der Halter wurde anschließend über den ungeplanten Ausflug informiert. Mehrere Hilfsorganisationen haben am Wochenende in Erlenbach bei Kaiserslautern gemeinsam für den Ernstfall geübt. Feuerwehr, Malteser und THW simulierten insgesamt 5 verschiedene Einsatzlagen, darunter einen Verkehrsunfall, einen Brand und einen Massenanfall von Verletzungen nach einem Gasaustritt. Insgesamt waren 67 Einsatzkräfte mit 15 Fahrzeugen beteiligt. Ziel war es vor allem, die Zusammenarbeit und Kommunikation zwischen den verschiedenen Organisationen zu trainieren und weiter zu verbessern. Ein Rollerfahrer hat sich am Samstagabend zwischen Ruppertsweiler und Münchweiler an der Rotalb einer Polizeikontrolle entzogen. Der unbeleuchtete Motorroller fiel den Beamten gegen 22.40 Uhr auf der K36 auf. Trotz mehrfacher Anhaltssignale beschleunigte der Fahrer und setzte seine Fahrt laut Polizei grob verkehrswidrig und rücksichtslos fort. In Münchweiler verloren die Einsatzkräfte den Roller schließlich aus den Augen. Die Polizei ermittelt wegen des Verdachts der Teilnahme an einem unerlaubten Kraftfahrzeugrennen und sucht Zeugen. Zum Sport. Der 1. FC Kaiserslautern hat die Ausschreitungen beim DFB-Pokalspiel gegen Waldhof Mannheim scharf verurteilt. Gewalt und der gefährliche Einsatz von Pyrotechnik hätten im Stadion keinen Platz und widersprechen den Werten des Vereins. Der FCK dankte dem Schiedsrichterteam und den beteiligten Einsatzkräften. Die Vorfälle sollen nun gemeinsam mit Waldhof Mannheim, dem Deutschen Fußballbund, den Sicherheitsbehörden und den Fans aufgearbeitet werden.
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0: Über Kaiserslautern, Pirmasens und Zweibrücken liegt erstmal noch eine ziemlich zähe Wolkendecke. Dazu bewegen sich die Temperaturen aktuell meist zwischen 17 und 18 Grad. In der Südpfalz rund um Dellfeld wird es heute mit bis zu 24 Grad am freundlichsten, während es in Balborn und Winzeln eher bei knapp 20 Grad bleibt. Später mischt sich hier und da etwas mehr Sonne unter, bevor morgen besonders in den nördlicheren Ecken wieder ein paar Regenschauer und auch mal etwas Nieselregen auftauchen.
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3: Auf unseren Straßen sieht es aktuell noch ganz gut aus. Derzeit gibt es da keine großen Probleme, sprich keine großen Staus. Wir wünschen euch eine gute und sichere Fahrt.
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3: Blitzer haben wir noch keine gemeldet bekommen heute Morgen. Falls ihr welche unterwegs entdeckt, dann meldet sie gerne wie immer an die 0631 75 00 4x die 7.
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1: Eine große blaue Kühlbox hat zwei Menschen 5 Tage lang am Leben gehalten. Vor der Küste Mexikos trieben nämlich 2 Fischer rund 240 Kilometer vom Land entfernt auf dem Pazifik. Ohne Trinkwasser, ohne Essen und ohne Funkgerät. Eine Welle hatte ihr Fischerboot nachts in wenigen Minuten volllaufen lassen. Sie hatten gerade noch Zeit, die Kühlbox leer zu räumen und hineinzuklettern. Danach nur Sonne, Salzwasser und warten. Die mexikanische Marine suchte mit Schiffen und einem Flugzeug nach den Vermissten. Schließlich entdeckten die Einsatzkräfte die kleine blaue Box mitten auf dem Meer. Die beiden Männer waren stark dehydriert, aber am Leben. Ein Hubschrauber brachte sie zurück an Land, wo ihre Familien dann auf sie warteten. Eine Kühlbox soll eigentlich den Fang frisch halten. Diese hier hielt 2 Fischer aber wirklich ziemlich lange am Leben.
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0: In Erlenbach und Walzhausen sind es gerade 21 Grad. Tröben liegt bei 20 Grad.
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2: Ich bin Uli Reitinger. Ernteausfälle, Brände und Niedrigwasser sorgen für enorme Schäden. Die extreme Hitze und Trockenheit in diesem Sommer kosten die deutsche Wirtschaft nach Schätzungen von Greenpeace 36 Milliarden Euro. Mindestens, sagt die Umweltschutzorganisation.
3: Bei brütender Hitze schalten viele von uns einen Gang zurück. Wir sind weniger produktiv. Und allein das verursacht Schäden von mehr als 10 Milliarden Euro, sagt Greenpeace. Und dann sind da die Bauern, die weniger ernten, Wälder werden zu Asche. Eine Katastrophe für die Menschen und die Volkswirtschaft, nennen die Umweltschützer diesen Sommer und fordern die Regierung auf, nun schnell zu handeln. Denn, Zitat, ein Weiter-so können wir uns nicht mehr leisten. Claudia Wächter, Nachrichtenredaktion.
2: Die Europäische Union hat neue Rüstungshilfen für die Ukraine im Wert von 6,1 Milliarden Euro genehmigt. Die Mittel seien für Flugabwehrsysteme, Raketen, Munition und Radaranlagen vorgesehen, teilte die EU-Kommission mit. Die Zusage aus Brüssel erreichte Kiew am 35. Unabhängigkeitstag der Ukraine, der heute mit internationalen Gästen begangen wird.
4: Präsident Zelensky nutzte seine Rede zum Unabhängigkeitstag für eine Kampfansage an Kreml-Chef Putin. Die Ukraine werde weiter um ihre Souveränität kämpfen, sagte Zelensky in Kiew. Die Welt müsse zusammenstehen, um Russland in die Knie zu zwingen. Zelensky forderte auch mehr Unterstützung für sein Land. Verlangt hatte er allein gestern von der EU 30 Milliarden Euro für die Verteidigung des Landes. Aus Moskau, Ulf Mauder.
2: Bei einem Busunfall in den Niederlanden mit Schülern aus Deutschland an Bord sind 8 Menschen verletzt worden, davon einige schwer. Der Bus mit österreichischem Kennzeichen war nach Polizeiangaben am frühen Morgen auf der A28 rund 100 Kilometer nordöstlich von Amsterdam auf einen Kleintransporter geprallt. Danach raste der Bus durch die Leitplanke und landete auf der Gegenfahrbahn. Die Ursache ist noch unklar. Bei Unfällen sind im vergangenen Jahr in Deutschland fast 6 Millionen Liter wassergefährdende Stoffe in die Umwelt ausgetreten. Das waren rund 9% weniger als im Vorjahr, teilt das Statistische Bundesamt mit. Die Gesamtzahl solcher Unfälle sank auf den niedrigsten Stand seit 2010. Mehr als 40% der ausgetretenen Stoffe konnten nicht wiedergewonnen werden und verblieben dauerhaft in der Umwelt. Bei dem Großteil der Stoffe handelte es sich um Gärreste, Jauche und Gülle.
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5: Mit Max Wischermann. Schönen guten Tag. Caritas zeigt beim Ehrenamtswochenende in Kaiserslautern Möglichkeiten zum Mitmachen. Außerdem in den Regionalnachrichten um halb. Polizei fängt ausgebüxte Ziegenherde im Pirmasenser Strecktalpark ein. Hilfsorganisationen proben in Erlenbach gemeinsam den Ernstfall. Und Rollerfahrer flüchtet bei Münchweiler vor Polizeikontrolle. Zum Sport. FCK verurteilt Ausschreitungen beim Pokalspiel gegen Waldhof Mannheim. Ausführliche Nachrichten aus der Region gibt's wieder um halb.
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0: Über Kaiserslautern, Pirmasens und Zweibrücken liegt gerade eine eher graue Decke mit rund 20 Grad. Bis zum Nachmittag bleibt's meist bedeckt, bevor später immer mal wieder leichter Regen dazwischen funkt. Auch in der Nacht und am Dienstagmorgen bleibt es nass und kühl, mit Temperaturen meist nur noch im mittleren 10er-Bereich.
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6: Kurzer Verkehrscheck in der Region. Aktuell kommt ihr da soweit gut durch. Ich wünsche euch eine gute und sichere Fahrt.
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6: Fuß am Gas auf der A62 in Fahrtrichtung Trier, kurz vorm Kreuz zur A6. Hier steht immer noch ein Blitzer, 100 km/h bei euch erlaubt. Außerdem wird geknipst auf der A6 Saarbrücken Richtung Kaiserslautern in Höhe des Kreuzes zur A62 in der 100er-Zone. Und nochmal im weiteren Verlauf zwischen den Abfahrten Landstuhl und dem Einsiedlerhof. Bei euch sind 130 erlaubt. Zu guter Letzt schauen wir nach Kaiserslautern. Es wird immer noch geblitzt in der Pariser Straße stadtauswärts in Höhe des Kreuzes zur B270 an der Bushaltestelle. Und noch einmal bei euch in der Donnersbergstraße in Höhe der Gärtnereistraße. Hier steht in beiden Fahrtrichtungen ein Blitzer, jeweils 50 km/h bei euch erlaubt. Habt ihr unterwegs noch etwas entdeckt? Dann gebt uns einfach Bescheid über die 0631 75 00 4x die 7.
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6: Kurz nach eins bei der Antenne an diesem wundervollen Montag. Schön, dass ihr mit am Start seid. Die besten Hits aller Zeiten gibt's für euch. Unter anderem mit Monroe's, Duran Duran, Purple Disco Machine. Und jetzt starten wir rein mit Bananarama.
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1: In Erlenbach und Walshausen sind es gerade 21 Grad. Tröben liegt bei 20 Grad.
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3: Mit Max Wischermann. Schönen guten Tag. Die Caritas beteiligt sich Ende August an gleich zwei Veranstaltungen rund ums Ehrenamt in Kaiserslautern. Beim Tag der Lauterer Vereine und Verbände am 29. August sowie beim landesweiten Ehrenamtstag am 30. August stellen die Kaiserslauterer Einrichtungen ihre Arbeit vor. Besucher können sich über Beratungsangebote und Möglichkeiten für ehrenamtliches Engagement informieren. Dazu gibt es Mitmachaktionen, ein Quiz und eine Verlosung. Mit der Aktion Unser Kreuz hat keine Haken will die Caritas außerdem ein Zeichen für Demokratie und Vielfalt setzen. Einen tierischen Einsatz hatte die Polizei am Sonntagmittag im Pirmasenser Strecktalpark. Mehrere Passanten hatten dort eine frei herumlaufende Ziegenherde gemeldet. Die Tiere waren aus ihrem Gehege ausgebüxt und anschließend auf den Spazierwegen unterwegs. Eine Polizeistreife konnte die Herde einholen und die Ziegen über einen Fußweg zurück in ihr Gehege lotsen. Verletzt wurde niemand, auch die Tiere überstanden ihren Ausflug unbeschadet. Der Halter wurde anschließend über den ungeplanten Ausflug informiert. Mehrere Hilfsorganisationen haben am Wochenende in Erlenbach bei Kaiserslautern gemeinsam für den Ernstfall geübt. Feuerwehr, Malteser und THW simulierten insgesamt 5 verschiedene Einsatzlagen, darunter einen Verkehrsunfall, einen Brand und einen Massenanfall von Verletzungen nach einem Gasaustritt. Insgesamt waren 67 Einsatzkräfte mit 15 Fahrzeugen beteiligt. Ziel war es vor allem, die Zusammenarbeit und Kommunikation zwischen den verschiedenen Organisationen zu trainieren und weiter zu verbessern. Ein Rollerfahrer hat sich am Samstagabend zwischen Ruppertsweiler und Münchweiler an der Rotalb einer Polizeikontrolle entzogen. Der unbeleuchtete Motorroller fiel den Beamten gegen 22.40 Uhr auf der K36 auf. Trotz mehrfacher Anhaltssignale beschleunigte der Fahrer und setzte seine Fahrt laut Polizei grob verkehrswidrig und rücksichtslos fort. In Münchweiler verloren die Einsatzkräfte den Roller schließlich aus den Augen. Die Polizei ermittelt wegen des Verdachts der Teilnahme an einem unerlaubten Kraftfahrzeugrennen und sucht Zeugen. Zum Sport. Der 1. FC Kaiserslautern hat die Ausschreitungen beim DFB-Pokalspiel gegen Waldhof Mannheim scharf verurteilt. Gewalt und der gefährliche Einsatz von Pyrotechnik hätten im Stadion keinen Platz und widersprechen den Werten des Vereins. Der FCK dankte dem Schiedsrichterteam und den beteiligten Einsatzkräften. Die Vorfälle sollen nun gemeinsam mit Waldhof Mannheim, dem Deutschen Fußballbund, den Sicherheitsbehörden und den Fans aufgearbeitet werden.
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1: Über Kaiserslautern, Pirmasens und Zweibrücken liegt gerade eine eher graue Decke mit rund 20 Grad. Bis zum Nachmittag bleibt's meist bedeckt, bevor später immer mal wieder leichter Regen dazwischen funkt. Auch in der Nacht und am Dienstagmorgen bleibt es nass und kühl, mit Temperaturen meist nur noch im mittleren 10er-Bereich.
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4: Kurzer Blick auf die Straßen und aktuell hält euch da soweit nichts auf. Kommt gut und sicher an euer Ziel.
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4: Blitzer haben wir immer noch auf der A62 in Fahrtrichtung Trier. Kurz vorm Kreuz zur A6. Bei euch sind 100 km/h erlaubt. Außerdem wird geblitzt auf der A6 Saarbrücken Richtung Kaiserslautern. Einmal in Höhe des Kreuzes zur A62 in der 100er Zone. Und nochmal im weiteren Verlauf zwischen den Abfahrten Landstuhl und dem Einsiedlerhof. Hier sind 130 km/h erlaubt. Zwei Blitzer haben wir noch in Kaiserslautern. Einmal in der Pariser Straße stadtauswärts in Höhe der Bushaltestelle. An der Kreuzung zur B270 ist das. Hier sind 50 km/h erlaubt. Und wir haben nochmal einen Blitzer in der Donnersbergstraße in Höhe der Gärtnereistraße. Hier wird in beiden Fahrtrichtungen in der 50er Zone geblitzt. Falls ihr sonst noch was entdeckt auf den Straßen, Blitzerstausperrungen, dann einfach Telefon schnappen und bei uns durchklingeln oder eine WhatsApp schreiben über die 0631 75 00 4x die 7.
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2: Selbst ausprobieren statt nur zuschauen. Das könnt ihr morgen auf der Jubiläumsbühne an der Stiftskirche in Kaiserslautern bei Level Up Handwerk. Erlebt ihr nämlich von 10 bis 15 Uhr, wie vielseitig handwerkliche Berufe sind. Da könnt ihr eure eigenen Fähigkeiten testen und auch mit Betrieben ins Gespräch kommen. Mitmachangebot richtet sich an Jung und Alt. Eintritt frei, also einfach vorbeikommen. Rock und Pop und Country gibt's am Mittwochabend mitten im Grünen. Lucky Random spielt von 18:30 bis 21:30 Uhr im Biergarten des Pirmasenser Strecktalparks in der Frönstraße. Die Akustikband bringt bekannte Songs in handgemachtem Arrangement auf die kleine Open-Air-Bühne. Ihr könnt also gemütlich was essen und ein kühles Getränk genießen und dabei Live-Musik hören. Wenn am Freitagabend tausende Lichter am Zweibrücker Rosengarten leuchten, wird aus den Wegen und Blumenbeeten eine große leuchtende Kulisse. Von 18 bis 23 Uhr spielen unter anderem Shortway, The Soul Family, Eddie Danko und die Zweibrücker Band Celebrate Music for You. Den Abschluss bildet eine große Lasershow. Eintritt gibt's für 13 Euro, ermäßigt 8 Euro. Karten bekommt ihr beim UBZ in der Oselbachstraße 60, bei Edeka Ernst im Hilgard Center und während der Öffnungszeiten an den Rosengartenkassen. Habt ihr noch was für die Veranstaltungstipps? Dann schickt uns gerne alle Infos an die 0631 75 00 4x die 7.
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0: In Lohnsfeld gibt es gerade 21 Grad, Schweigs meldet 19 Grad und Rosenkopf liegt bei ebenfalls 19 Grad.
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2: Ich bin Tine Klimach. Die Folgen der extremen Hitze und wochenlangen Trockenheit kosten die deutsche Wirtschaft nach Schätzungen von Greenpeace mindestens 36 Milliarden Euro. Das entspreche bis 0,9% der deutschen Wirtschaftsleistung, teilte die Naturschutzorganisation mit. Greenpeace berechnete dazu die wirtschaftlichen Schäden unter anderem durch Ernteausfälle, Waldbrände und durch Gesundheitskosten aufgrund der Hitze. Greenpeace fordert die Bundesregierung auf, auf ihrer Kabinettsklausur mit dem gebotenen Ernst auf die Klimakrise zu reagieren. Die Ukraine bittet seit Wochen um frisches Geld für die Stärkung ihrer Flugabwehr. Zum heutigen Nationalfeiertag kommen gute Nachrichten aus Brüssel. Die EU hat zum 35. Unabhängigkeitstag der Ukraine neue Rüstungshilfen im Wert von 6,1 Milliarden Euro genehmigt.
3: Flugabwehrsysteme, Raketen, Munition und Radaranlagen sollen vor allem mit diesem EU-Geld bezahlt werden. Und zwar wegen der immer häufigeren russischen Angriffe mit ballistischen Raketen und mit Drohnen. 376 Raketenangriffe nur im Juli. Europa zeige am Unabhängigkeitstag, dass die Unterstützung für die Ukraine unerschütterlich und konkret sei, sagte Kommissionspräsidentin von der Leyen. Aus Brüssel, Dieter Ebeling.
2: Autobauer Volkswagen steckt tief in der Krise. Zehntausende Arbeitsplätze stehen im Zuge eines Sparprogramms auf der Kippe. In einer internen Umfrage übt die VW-Belegschaft massive Kritik am Konzernvorstand.
4: Wegen der desaströsen Kommunikation nach außen durch den Vorstand seien die Mitarbeiter und deren Familien verunsichert und verängstigt, so heißt es in einem eigentlich firmeninternen Artikel. Schon länger ist bekannt, dass bis 2030 rund 50.000 Stellen in Deutschland wegfallen sollen. Diese bereits geplanten Einsparungen reichen allerdings nicht aus. Also wie schlimm wird's tatsächlich? Ab morgen gibt's 9 Betriebsversammlungen, hier könnte es Details auch zu möglichen Werksschließungen geben. Uli Reitinger, Nachrichtenredaktion.
2: Das Kinojahr 2026 könnte sich nach Einschätzung der Filmförderungsanstalt zum stärksten seit der Pandemie entwickeln. Im ersten Halbjahr wurden rund 47,5 Millionen Tickets verkauft und mehr als 500 Millionen Euro Umsatz gemacht, teilte die Förderungsanstalt mit. Das waren knapp 17% an Kinokarten mehr als im Vorjahreszeitraum. Die erste Jahreshälfte habe den Kinos das beste Ergebnis seit der Corona-Pandemie beschert.
1: Und jetzt noch mehr Informationen aus unserer Region.
5: Mit Max Wischermann. Schönen guten Tag. Caritas zeigt beim Ehrenamtswochenende in Kaiserslautern Möglichkeiten zum Mitmachen. Außerdem in den Regionalnachrichten um halb. Polizei fängt ausgebüxte Ziegenherde im Pirmasenser Strecktalpark ein. Hilfsorganisationen proben in Erlenbach gemeinsam den Ernstfall. Und Rollerfahrer flüchtet bei Münchweiler vor Polizeikontrolle. Zum Sport. FCK verurteilt Ausschreitungen beim Pokalspiel gegen Waldhof Mannheim. Ausführliche Nachrichten aus der Region gibt's wieder um halb.
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0: Über Kaiserslautern, Pirmasens und Zweibrücken liegt heute noch dicke Bewölkung. Dazu pendeln die Temperaturen mittags um die 20 Grad. Im Verlauf mischt sich örtlich leichter Regen dazu, besonders Richtung Nachmittag und Abend. Morgen bleibt es dann deutlich kühler und wieder recht nass, mit vielen Wolken und nur knapp 17 bis 19 Grad.
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6: Kurzer Verkehrscheck in der Region. Aktuell kommt ihr da soweit gut durch. Ich wünsche euch eine gute und sichere Fahrt.
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6: Fuß am Gas auf der A62 in Fahrtrichtung Trier, kurz vorm Kreuz zur A6. Hier steht immer noch ein Blitzer, 100 km/h bei euch erlaubt. Außerdem wird geknipst auf der A6 Saarbrücken Richtung Kaiserslautern in Höhe des Kreuzes zur A62 in der 100er Zone. Und nochmal im weiteren Verlauf zwischen den Abfahrten Landstuhl und dem Einsiedlerhof. Bei euch sind 130 erlaubt. Zu guter Letzt schauen wir nach Kaiserslautern. Es wird immer noch geblitzt in der Pariser Straße stadtauswärts in Höhe des Kreuzes zur B270 an der Bushaltestelle. Und noch einmal bei euch in der Donnersbergstraße in Höhe der Gärtnereistraße. Hier steht in beiden Fahrtrichtungen ein Blitzer, jeweils 50 km/h bei euch erlaubt. Habt ihr unterwegs nachher was entdeckt, dann gebt uns einfach Bescheid über die 0631 75 00 4x die 7.
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6: Kurz nach zwei bei der Antenne. Schön, dass ihr mit am Start seid. Die besten Hits aller Zeiten gibt's natürlich nur hier. Und wir starten rein mit einem deutschen Song, nämlich Echt mit Du trägst keine Liebe in dir. Schönen Montag euch.
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0: In Lohnsfeld gibt's gerade 21 Grad, Schweix meldet 19 Grad und Rosenkopf liegt bei ebenfalls 19 Grad.
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2: Mit Max Wischermann. Schönen guten Tag. Die Caritas beteiligt sich Ende August an gleich zwei Veranstaltungen rund ums Ehrenamt in Kaiserslautern. Beim Tag der Lauterer Vereine und Verbände am 29. August sowie beim landesweiten Ehrenamtstag am 30. August stellen die Kaiserslauterer Einrichtungen ihre Arbeit vor. Besucher können sich über Beratungsangebote und Möglichkeiten für ehrenamtliches Engagement informieren. Dazu gibt es Mitmachaktionen, ein Quiz und eine Verlosung. Mit der Aktion Unser Kreuz hat keine Haken will die Caritas außerdem ein Zeichen für Demokratie und Vielfalt setzen. Einen tierischen Einsatz hatte die Polizei am Sonntagmittag im Pirmasenser Strecktalpark. Mehrere Passanten hatten dort eine frei herumlaufende Ziegenherde gemeldet. Die Tiere waren aus ihrem Gehege ausgebüxt und anschließend auf den Spazierwegen unterwegs. Eine Polizeistreife konnte die Herde einholen und die Ziegen über einen Fußweg zurück in ihr Gehege lotsen. Verletzt wurde niemand, auch die Tiere überstanden ihren Ausflug unbeschadet. Der Halter wurde anschließend über den ungeplanten Ausflug informiert. Mehrere Hilfsorganisationen haben am Wochenende in Erlenbach bei Kaiserslautern gemeinsam für den Ernstfall geübt. Feuerwehr, Malteser und THW simulierten insgesamt 5 verschiedene Einsatzlagen, darunter einen Verkehrsunfall, einen Brand und einen Massenanfall von Verletzungen nach einem Gasaustritt. Insgesamt waren 67 Einsatzkräfte mit 15 Fahrzeugen beteiligt. Ziel war es vor allem, die Zusammenarbeit und Kommunikation zwischen den verschiedenen Organisationen zu trainieren und weiter zu verbessern. Ein Rollerfahrer hat sich am Samstagabend zwischen Ruppertsweiler und Münchweiler an der Rotalb einer Polizeikontrolle entzogen. Der unbeleuchtete Motorroller fiel den Beamten gegen 22.40 Uhr auf der K36 auf. Trotz mehrfacher Anhaltssignale beschleunigte der Fahrer und setzte seine Fahrt laut Polizei grob verkehrswidrig und rücksichtslos fort. In Münchweiler verloren die Einsatzkräfte den Roller schließlich aus den Augen. Die Polizei ermittelt wegen des Verdachts der Teilnahme an einem unerlaubten Kraftfahrzeugrennen und sucht Zeugen. Zum Sport. Der 1. FC Kaiserslautern hat die Ausschreitungen beim DFB-Pokalspiel gegen Waldhof Mannheim scharf verurteilt. Gewalt und der gefährliche Einsatz von Pyrotechnik hätten im Stadion keinen Platz und widersprechen den Werten des Vereins. Der FCK dankte dem Schiedsrichterteam und den beteiligten Einsatzkräften. Die Vorfälle sollen nun gemeinsam mit Waldhof Mannheim, dem Deutschen Fußballbund, den Sicherheitsbehörden und den Fans aufgearbeitet werden.
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0: Über Kaiserslautern, Pirmasens und Zweibrücken liegt heute noch dicke Bewölkung. Dazu pendeln die Temperaturen mittags um die 20 Grad. Im Verlauf mischt sich örtlich leichter Regen dazu, besonders Richtung Nachmittag und Abend. Morgen bleibt es dann deutlich kühler und wieder recht nass, mit vielen Wolken und nur knapp 17 bis 19 Grad.
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3: Kurzer Blick auf die Straßen und aktuell hält euch da soweit nichts auf. Kommt gut und sicher an euer Ziel.
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3: Blitzer haben wir immer noch auf der A62 in Fahrtrichtung Trier, kurz vorm Kreuz zur A6. Bei euch sind 100 km/h erlaubt. Außerdem wird geblitzt auf der A6 Saarbrücken Richtung Kaiserslautern, einmal in Höhe des Kreuzes zur A62 in der 100er Zone und nochmal im weiteren Verlauf zwischen den Abfahrten Landstuhl und dem Einsiedlerhof. Hier sind 130 km/h erlaubt. Zwei Blitzer haben wir noch in Kaiserslautern, einmal in der Pariser Straße stadtauswärts in Höhe der Bushaltestelle an der Kreuzung zur B270 ist das. Hier sind 50 km/h erlaubt und wir haben nochmal einen Blitzer in der Donnersbergstraße in Höhe der Gärtnereistraße. Hier wird in beiden Fahrtrichtungen in der 50er Zone geblitzt. Falls ihr sonst noch was entdeckt auf den Straßen, Blitzerstausperrungen, dann einfach Telefon schnappen und bei uns durchklingeln oder eine WhatsApp schreiben über die 0631 75 00 4x die 7.
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1: 24. August 1988. Bamboleo von Chico Chico ist neu in den deutschen Charts. Die Nummer von Chico Chico ist ein Cover der Gypsy Kings. Die bringen das Ding schon ein Jahr vorher raus, aber noch ohne Erfolg. So richtig klappen mit den Charts will es erst, als das Cover von Chico Chico ein Jahr später kommt. Dann sind eine Zeit lang sogar beide Songs gleichzeitig in den Top 20. Manchmal braucht es halt einen zweiten Versuch, bis es klappt. Richtig gute Laune macht der Song aber auf jeden Fall, auch wenn Chico Chico damit nur ein One-Hit-Wonder bleiben sollten. Mit diesem Song kommen auch heute noch richtige Urlaubsgefühle auf.

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0: In Eisenborn und Winsberg gibt es gerade jeweils 20 Grad. In Wiesbach liegen wir bei 24 Grad.
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2: Ich bin Tine Klimach. Unter der Leitung von Parteichef und Bundeskanzler Friedrich Merz ist in Berlin die CDU-Spitze zu ihrem ersten regulären Treffen nach der Sommerpause zusammengekommen. Themen dürften neben dem Personalumbau vom Juli auch die morgen beginnende Kabinettsklausur und die Landtagswahlen im September sein.
3: Die Regierung und insbesondere Kanzler Merz stehen enorm unter Druck. Trotz zahlreicher vermeintlicher Neustarts hören die Konflikte nicht auf und steigen die Umfragewerte nicht. Eher im Gegenteil. Über den Sommer gab es auch intern in der CDU viel Kritik an Merz, vor allem wegen bestimmter Personalentscheidungen. Das Motto jetzt aus Sicht von Kanzler und CDU gab der neue Unionsfraktionschef Thorsten Frey vor der CDU-Sitzung aus. Es gelte jetzt durch gute Arbeit zu überzeugen. Heißt wohl so viel wie Reformen weiter durchziehen und hoffen, dass sie irgendwann etwas bewirken, das die Wähler überzeugt. Aus Berlin Ronny Tochau.
2: Ernteausfälle, Brände und Niedrigwasser sorgen für enorme Schäden. Die extreme Hitze und Trockenheit in diesem Sommer kosten die deutsche Wirtschaft nach Schätzungen von Greenpeace 36 Milliarden Euro, sagt die Umweltorganisation.
4: Bei brütender Hitze schalten viele von uns einen Gang zurück. Wir sind weniger produktiv. Und allein das verursacht Schäden von mehr als 10 Milliarden Euro, sagt Greenpeace. Und dann sind da die Bauern, die weniger ernten. Wälder werden zu Asche. Eine Katastrophe für die Menschen und die Volkswirtschaft, nennen die Umweltschützer diesen Sommer und fordern die Regierung auf, nun schnell zu handeln. Denn, Zitat, ein Weiter-so können wir uns nicht mehr leisten. Claudia Wächter, Nachrichtenredaktion.
2: AOK-Chefin Carola Reimann hat die telefonische Krankschreibung als gutes Mittel verteidigt, gerade in Zeiten von Infektionswellen. So könnten Ansteckungen vermieden und medizinisches Personal geschützt werden, sagte sie den Zeitungen der Funke Mediengruppe. Eine missbräuchliche Nutzung könne die AOK nicht feststellen. Die schwarz-rote Koalition will die Möglichkeit zur telefonischen Krankschreibung abschaffen. Der Export in andere Länder der EU sichert in Deutschland einer Studie zufolge etwa 7,2 Millionen Arbeitsplätze. Zu diesem Ergebnis kommt eine aktuelle Studie im Auftrag der Vereinigung der Bayerischen Wirtschaft. Insgesamt hänge eine Bruttowertschöpfung von rund 550 Milliarden Euro an der Nachfrage aus anderen EU-Ländern. Die Zahlen beziehen sich auf das Jahr 2022. Die Bedeutung dürfte aktuell eher zu als abnehmen.
1: Und jetzt noch mehr Informationen aus unserer Region.
5: Mit Max Wischermann. Schönen guten Tag. Bau AG Kaiserslautern schließt Geschäftsjahr mit rund 1 Million Euro Gewinn ab. Außerdem in den Regionalnachrichten um halb. Stadt Pirmasens bietet Schülerinnen und Schülern Ferienjobs im Herbst an. Und Autofahrer verursacht bei Schwedelbach mit mehr als 2,7 Promille einen Verkehrsunfall. Ausführliche Nachrichten aus der Region gibt's wieder um halb.
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0: Über Kaiserslautern, Schweigs und Rosenkopf liegt am Nachmittag erstmal ein ziemlich dichter Wolkenteppich. Dazu sind um 19 Uhr die ersten leichten Schauer mit dabei. Die Temperaturen pendeln sich heute meist nur um 19 bis 21 Grad ein, also eher mild als sommerlich. Morgen bleibt es in der Region kühl, grau und immer wieder nass, mit kaum mehr als 17 bis 18 Grad.
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6: Kurzer Verkehrscheck in der Region. Aktuell kommt ihr da soweit gut durch. Ich wünsche euch eine gute und sichere Fahrt.
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6: Fuß am Gas auf der A62 in Fahrtrichtung Trier, kurz vorm Kreuz zur A6. Hier steht immer noch ein Blitzer, 100 km/h bei euch erlaubt. Außerdem wird geknipst auf der A6 Saarbrücken Richtung Kaiserslautern in Höhe des Kreuzes zur A62 in der 100er Zone. Und nochmal im weiteren Verlauf zwischen den Abfahrten Landstuhl und dem Einsiedlerhof. Bei euch sind 130 erlaubt. Zu guter Letzt schauen wir nach Kaiserslautern. Es wird immer noch geblitzt in der Pariser Straße stadtauswärts in Höhe des Kreuzes zur B270 an der Bushaltestelle. Und noch einmal bei euch in der Donnersbergstraße in Höhe der Gärtnereistraße. Hier steht in beiden Fahrtrichtungen ein Blitzer, jeweils 50 km/h bei euch erlaubt. Habt ihr unterwegs nachher das entdeckt, dann gebt uns einfach Bescheid über die 0631 75 00 4x die 7.
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6: Euer Montagnachmittag bei der Antenne. Schön, dass ihr mit dabei seid. Ja, ein ereignisreiches Wochenende liegt hinter uns bei unseren regionalen Sportvereinen. Und was alles so passiert ist, klären wir gleich mal auf nach zwei Hits in unserem Sportlokal. Schönen Montag.
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0: Wir schauen jetzt mal auf das Wochenende in der Region zurück und da geht's natürlich zuerst um den FCK. Die Roten Teufel stehen in der zweiten Runde des DFB-Pokals. Beim Südwestderby gegen Waldhof Mannheim fiel die Entscheidung erst ganz spät. Ibrahim Kanate traf in der 120. Minute zum 1:0-Sieg nach der Verlängerung. Sportlich also ein echter Pokal-Lucky-Punch für den FCK, auch wenn das Spiel durch Unterbrechungen und Tumulte rund um die Partie überschattet wurde. Auch die U21 des FCK war am Wochenende im Einsatz. In der Regionalliga Südwest gab es im Fritz-Walter-Stadion ein 0:0 gegen den TSV Steinbach-Haiger. Für die jungen Roten Teufel war es der zweite Punkt in Folge und zum ersten Mal in dieser Saison stand hinten die Null. Nach dem schwierigen Auftakt also zumindest ein stabiler Schritt. Der FK Pirmasens hat in der Oberliga Rheinpfalz-Saar auswärts beim FV Difflen gespielt. Am Ende stand ein 2:2. Für den FKP bedeutet das ein Punkt auf fremdem Platz, aber eben auch kein kompletter Befreiungsschlag. Nach 4 Spieltagen steht die Klub damit wieder im oberen Tabellenmittelfeld. Und in der Landesliga West gab es für den TSC Zweibrücken ein richtig wildes Spiel. Beim SC Idar-Oberstein 2 verlor der TSC knapp mit 3:4. 7 Tore, 2 Platzverweise und 2 Elfmeter. Das war alles andere als ein ruhiger Fußballnachmittag. Für Zweibrücken ist es die erste Niederlage der noch jungen Saison. Unterm Strich, der FCK jubelt spät im Pokal, die U21 stabilisiert sich und für Pirmasens und Zweibrücken gab es am Wochenende eher gemischte Gefühle. Wir drücken unseren heimischen Sportverein ganz fest die Daumen für die anstehenden Spiele.
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0: In Eisenborn und Winsberg gibt es gerade jeweils 20 Grad. In Wiesbach liegen wir bei 24 Grad.
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2: Mit Max Wischermann. Schönen guten Tag. Die Bau AG Kaiserslautern hat das Geschäftsjahr 2025 mit einem Überschuss von rund 1 Million Euro abgeschlossen. Das kommunale Wohnungsunternehmen bewirtschaftete zum Jahresende mehr als 6.600 Mieteinheiten, darunter über 5.100 Wohnungen. Insgesamt investierte die Bau AG im vergangenen Jahr rund 14,8 Millionen Euro in Modernisierung, Instandhaltung und Neubau. Ein Schwerpunkt liegt dabei auf Wohnraum. Nach eigenen Angaben wurde mehr als die Hälfte der Mieteinnahmen wieder direkt in den Wohnungsbestand investiert. Die Stadt Pirmasens sucht für die Herbstferien wieder Schülerinnen und Schüler, die erste Berufserfahrung sammeln möchten. Beim Wirtschafts- und Servicebetrieb helfen die Jugendlichen unter anderem bei leichten Gartenarbeiten, auf Spielplätzen oder bei Reinigungsarbeiten. Bewerben können sich Schülerinnen und Schüler ab 16 Jahren. Die Ferienjobs laufen vom 5. bis 16. Oktober und werden mit 13,90 Euro pro Stunde bezahlt. Bewerbungen sind noch bis zum 30. August über die Internetseite der Stadt möglich. Zum 750-jährigen Stadtjubiläum bekommt Kaiserslautern Anfang September internationalen Besuch. Delegationen aus 6 Partnerstädten reisen zum Barbarossa-Fest Swinging Lautern an, unter anderem aus Japan, den USA, Portugal, Bulgarien und Frankreich. Auf dem Programm stehen Besucher an der Hochschule, auf dem Pfaff-Gelände und beim FCK. Außerdem wird ab dem 4. September im Rathaus die Ausstellung Twin Cities, unsere Partnerstädte, gezeigt. Einige der Partnerstädte präsentieren sich während des Festes auch mit eigenen Ständen in der Innenstadt. Auf dem Pirmasenser Messegelände fallen seit heute vorübergehend rund 35 Parkplätze weg. Betroffen ist der Bereich P2 vor der Wasgau-Halle. Grund sind Tiefbauarbeiten für einen neuen Schnellladepark mit 8 Ladepunkten für E-Autos. Die Sperrung soll voraussichtlich bis zum 18. September dauern. Die Ladestationen sollen im Herbst in Betrieb gehen. Ein stark alkoholisierter Autofahrer hat am Samstagabend bei Schwedelbach einen Verkehrsunfall verursacht. Nach Angaben der Polizei bog der 28-Jährige trotz eines Stoppschildes auf die L367 ab und kollidierte dort mit dem Auto einer 23-Jährigen. Die Frau wurde leicht verletzt und zu weiteren Untersuchungen in ein Krankenhaus gebracht. Ein Atemalkoholtest beim mutmaßlichen Unfallverursacher ergab mehr als 2,7 Promille. Ihm wurde eine Blutprobe entnommen. Gegen den 28-Jährigen läuft nun ein Strafverfahren wegen des Verdachts der Straßenverkehrsgefährdung.
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0: Über Kaiserslautern, Schweigs und Rosenkopf liegt am Nachmittag erstmal ein ziemlich dichter Wolkenteppich. Dazu sind um 19 Uhr die ersten leichten Schauer mit dabei. Die Temperaturen pendeln sich heute meist nur um 19 bis 21 Grad ein. Also eher mild als sommerlich. Morgen bleibt es in der Region kühl, grau und immer wieder nass. Mit kaum mehr als 17 bis 18 Grad.
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3: Kurzer Blick auf die Straßen und aktuell hält euch da soweit nichts auf. Kommt gut und sicher an euer Ziel.
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3: Blitzer haben wir immer noch auf der A62 in Fahrtrichtung Trier. Kurz vorm Kreuz zur A6. Bei euch sind 100 km/h erlaubt. Außerdem wird geblitzt auf der A6 Saarbrücken Richtung Kaiserslautern. Einmal in Höhe des Kreuzes zur A62 in der 100er Zone. Und nochmal im weiteren Verlauf zwischen den Abfahrten Landstuhl und dem Einsiedlerhof. Hier sind 130 km/h erlaubt. Zwei Blitzer haben wir noch in Kaiserslautern. Einmal in der Pariser Straße stadtauswärts in Höhe der Bushaltestelle. An der Kreuzung zur B270 ist das. Hier sind 50 km/h erlaubt. Und wir haben nochmal einen Blitzer in der Donnersbergstraße in Höhe der Gärtnereistraße. Hier wird in beiden Fahrtrichtungen in der 50er Zone geblitzt. Falls ihr sonst noch was entdeckt auf den Straßen, Blitzerstausperrungen, dann einfach Telefon schnappen und bei uns durchklingeln oder eine WhatsApp schreiben über die 0631 75 00 4x die 7.
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2: Ruth Maria Thomas gehört zu den spannendsten Stimmen der jungen deutschen Gegenwartsliteratur. Mit ihrem gefeierten Debütroman Die schönste Version schaffte sie es auf die Spiegel-Bestsellerliste und sie wurde für den Deutschen Buchpreis nominiert. In ihrem neuen Roman Die zweitgrößte Liebe erzählt sie nun von zwei Menschen, die aus ganz unterschiedlichen Welten stammen und sich verlieben. Es geht um gesellschaftliche Unterschiede, finanzielle Sicherheit und die Frage, welchen Preis Menschen für ein scheinbar sorgenfreies Leben bereit sind zu zahlen. Wir haben uns mit Ruth Maria Thomas über ihr neues Buch unterhalten.
3: Die zweitgrößte Liebe ist der Titel des Romans von Ruth Maria Thomas. Sie findet, dass zu oft nur über die eine große Liebe gesprochen wird.
4: Dabei gibt es im Leben viele, viele große Lieben und der Roman berührt genau diese Frage. Welche Liebe zu was oder zu wem wiegt eigentlich mehr?
3: Zwei sehr unterschiedliche Menschen und Lebensrealitäten prallen aufeinander. Michelle wächst in Ostdeutschland auf, in Armut und unter schwierigen Bedingungen. Diese Erfahrungen haben sie geprägt.
4: Also Michelle ist ganz mutig und ganz stark und erträgt Ungerechtigkeit ganz schwer. Aber in ihrem Leben begegnet sie leider viel Ungerechtigkeit und wird dadurch zur Rächerin für sich selber.
3: Henry hingegen stammt aus einem wohlhabenden Elternhaus. Finanzielle Sorgen kennt er nicht. Dafür fürchtet er die Einsamkeit.
4: Und deshalb will er unbedingt die eine finden, um nicht mehr einsam zu sein. Und tut alles für die Liebe und mehr als vielleicht gut wäre manchmal.
3: Die berührende Liebesgeschichte spricht auch gesellschaftskritische Themen an. Unterschiede von Ost und West, Wohlstand und Schulden, soziale Ungleichheit. Warum ihr diese Themen so wichtig sind, erklärt Ruth Maria Thomas.
4: Als Sozialarbeiterin habe ich hautnah miterlebt, dass Chancengleichheit in Deutschland eigentlich nicht existiert und das System super unfair ist. Armut wird einfach weiter vererbt und während andere immer reicher werden, wird bei Kindern und bei Alleinerziehenden, bei Jugendlichen gestrichen. Das ist ungerecht und war ein riesengroßer Motor für mich, um zu schreiben.
2: Der Roman Die zweitgrößte Liebe erzählt eine emotionale Geschichte über Herkunft und soziale Ungleichheit und wie sehr diese Dinge eine Liebe beeinflussen können. Klingt für euch nach der perfekten Sommerlektüre? Ja, dann ruft an und ich schenke euch ein Exemplar von Die zweitgrößte Liebe. 0631 75 00 4 mal die 7.
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0: In Lohnsfeld gibt's gerade 20 Grad, Winzeln meldet 19 und in Riedelberg liegen wir bei 20 Grad.
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2: Ich bin Tine Klimach. Die EU hat neue Rüstungshilfen für die Ukraine im Wert von 6,1 Milliarden Euro genehmigt. Die Mittel seien für Flugabwehrsysteme, Raketen, Munition und Radaranlagen vorgesehen, teilte die EU-Kommission mit. Die Zusage aus Brüssel erreichte Kiew am 35. Unabhängigkeitstag der Ukraine, der heute mit internationalen Gästen begangen wird.
3: Präsident Zelensky nutzte seine Rede zum Unabhängigkeitstag für eine Kampfansage an Kreml-Chef Putin. Die Ukraine werde weiter um ihre Souveränität kämpfen, sagte Zelensky in Kiew. Die Welt müsse zusammenstehen, um Russland in die Knie zu zwingen. Zelensky forderte auch mehr Unterstützung für sein Land. Verlangt hatte er allein gestern von der EU 30 Milliarden Euro für die Verteidigung des Landes. Derweil gingen die gegenseitigen Luftangriffe in dem Krieg weiter. Es gab mehrere Verletzte. Aus Moskau, Ulf Mauder.
2: Unionsfraktionschef Thorsten Frey sieht die schwarz-rote Koalition für einen arbeitsreichen Herbst. Wir haben ja bereits vor der parlamentarischen Sommerpause viele Gesetzgebungsvorhaben aufgegleist und die müssen jetzt umgesetzt werden. In der Regel mit der Zielsetzung Ende des Jahres, sagte der CDU-Politiker vor einer Sitzung des CDU-Präsidiums mit Kanzler und Parteichef Friedrich Merz in Berlin. Autobauer Volkswagen steckt tief in der Krise. Zehntausende Arbeitsplätze stehen im Zuge eines Sparprogramms auf der Kippe. In einer internen Umfrage übt die VW-Belegschaft massive Kritik am Konzernvorstand.
4: Wegen der desaströsen Kommunikation nach außen durch den Vorstand seien die Mitarbeiter und deren Familien verunsichert und verängstigt, so heißt es in einem eigentlich firmeninternen Artikel. Schon länger ist bekannt, dass bis 2030 rund 50.000 Stellen in Deutschland wegfallen sollen. Diese bereits geplanten Einsparungen reichen allerdings nicht aus. Also wie schlimm wird's tatsächlich? Ab morgen gibt's 9 Betriebsversammlungen. Hier könnte es Details auch zu möglichen Werksschließungen geben. Uli Reitinger, Nachrichtenredaktion.
2: Die Weltmeere sind so warm wie noch nie seit Beginn der Messungen im Jahr 1979. Die durchschnittliche Meeresoberflächentemperatur habe am vergangenen Samstag ihren höchsten jemals gemessenen Wert erreicht, teilte der Klimawandeldienst des EU-Programms Copernicus in Bonn mit. Der Rekord sei am 22. August mit einer Temperatur von 21,1 Grad aufgestellt worden, womit der bisherige Rekord von 21,09 Grad im März 2024 übertroffen worden sei.
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5: Mit Max Wischermann. Schönen guten Tag. Bau AG Kaiserslautern schließt Geschäftsjahr mit rund 1 Million Euro Gewinn ab. Außerdem in den Regionalnachrichten um 20:30. Stadt Pirmasens bietet Schülerinnen und Schülern Ferienjobs im Herbst an. Und Autofahrer verursacht bei Schwedelbach mit mehr als 2,7 Promille einen Verkehrsunfall. Ausführliche Nachrichten aus der Region gibt's wieder um 20:30.
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0: In Kaiserslautern und Pirmasens hängen gerade noch dichte Wolken und etwas Regen drin. Dazu geht's nur knapp um die 20 Grad. Rund um Zweibrücken ist es deutlich milder und freundlicher, mit 25 Grad und ein paar Sonnenfenstern. Morgen bleibt es in der Nordhälfte eher kühl und nass, während es in Zweibrücken nochmal hoch auf bis zu 28 Grad geht, später sogar mit Gewitterluft.
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6: Kurzer Verkehrscheck in der Westpfalz. Aktuell kommt ihr da soweit problemlos durch. Ich wünsche euch eine gute und sichere Fahrt.
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6: Blitzer haben wir aktuell noch auf der A62 Richtung Trier, kurz vorm Kreuz zur A6. Bei euch sind 100 km/h erlaubt. Und auf der A6 selbst haben wir immer noch einen Blitzer, wenn ihr von Saarbrücken Richtung Kaiserslautern fahrt, in Höhe des Kreuzes zur A62, auch hier in der 100er Zone. Letzter Blick geht nach Kaiserslautern. Es wird immer noch geknipst in der Donnersbergstraße, in Höhe der Gärtnereistraße, in beiden Fahrtrichtungen. 50 bei euch erlaubt. Und in der Pariser Straße stadtauswärts, in Höhe des Kreuzes zur B270, an der Bushaltestelle haben wir auch noch immer einen Blitzer. Auch bei euch sind 50 km/h erlaubt. Falls ihr unterwegs noch etwas entdeckt, dann klingelt einfach bei uns durch oder schreibt uns eine WhatsApp-Nachricht über die 0631 75 00 4x die 7.
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6: Kurz nach vier, euer Montagnachmittag bei der Antenne. Schön, dass ihr am Start seid. Eine neue Woche hat begonnen und damit stehen natürlich auch wieder viele neue Veranstaltungen bei uns in der Region an. Was ihr so Schönes unternehmen könnt, erfahrt ihr wie immer nach zwei Songs in unseren Veranstaltungstipps.
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2: Selbst ausprobieren statt nur zuschauen. Das könnt ihr morgen auf der Jubiläumsbühne an der Stiftskirche in Kaiserslautern bei Level Up Handwerk. Erlebt ihr nämlich von 10 bis 15 Uhr, wie vielseitig handwerkliche Berufe sind. Da könnt ihr eure eigenen Fähigkeiten testen und auch mit Betrieben ins Gespräch kommen. Mitmachangebot richtet sich an Jung und Alt. Eintritt frei, also einfach vorbeikommen. Rock und Pop und Country gibt's am Mittwochabend mitten im Grünen. Lucky Random spielt von 18.30 bis 21.30 Uhr im Biergarten des Pirmasenser Strecktalparks in der Frönstraße. Die Akustikband bringt bekannte Songs in handgemachtem Arrangement auf die kleine Open-Air-Bühne. Ihr könnt also gemütlich was essen und ein kühles Getränk genießen und dabei Live-Musik hören. Wenn am Freitagabend tausende Lichter am Zweibrücker Rosengarten leuchten, wird aus den Wegen und Blumenbeeten eine große leuchtende Kulisse. Von 18 bis 23 Uhr spielen unter anderem Shortway, The Soul Family, Eddie Danko und die Zweibrücker Band Celebrate Music for You. Den Abschluss bildet eine große Lasershow. Eintritt gibt's für 13 Euro, ermäßigt 8 Euro. Karten bekommt ihr beim UBZ in der Oselbachstraße 60, bei Edeka Ernst im Hilgard Center und während der Öffnungszeiten an den Rosengartenkassen. Habt ihr noch was für die Veranstaltungstipps? Dann schickt uns gerne alle Infos an die 0631 75 00 4x die 7.
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0: In Lohnsfeld gibt's gerade 20 Grad, Winzeln meldet 19 und in Riedelberg liegen wir bei 20 Grad.
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2: Mit Max Wischermann. Schönen guten Tag. Die Bau AG Kaiserslautern hat das Geschäftsjahr 2025 mit einem Überschuss von rund 1 Million Euro abgeschlossen. Das kommunale Wohnungsunternehmen bewirtschaftete zum Jahresende mehr als 6.600 Mieteinheiten, darunter über 5.100 Wohnungen. Insgesamt investierte die Bau AG im vergangenen Jahr rund 14,8 Millionen Euro in Modernisierung, Instandhaltung und Neubau. Ein Schwerpunkt liegt dabei auf Wohnraum. Nach eigenen Angaben wurde mehr als die Hälfte der Mieteinnahmen wieder direkt in den Wohnungsbestand investiert. Die Stadt Pirmasens sucht für die Herbstferien wieder Schülerinnen und Schüler, die erste Berufserfahrung sammeln möchten. Beim Wirtschafts- und Servicebetrieb helfen die Jugendlichen unter anderem bei leichten Gartenarbeiten, auf Spielplätzen oder bei Reinigungsarbeiten. Bewerben können sich Schülerinnen und Schüler ab 16 Jahren. Die Ferienjobs laufen vom 5. bis 16. Oktober und werden mit 13,90 Euro pro Stunde bezahlt. Bewerbungen sind noch bis zum 30. August über die Internetseite der Stadt möglich. Zum 750-jährigen Stadtjubiläum bekommt Kaiserslautern Anfang September internationalen Besuch. Delegationen aus 6 Partnerstädten reisen zum Barbarossa-Fest Swinging Lautern an, unter anderem aus Japan, den USA, Portugal, Bulgarien und Frankreich. Auf dem Programm stehen Besucher an der Hochschule, auf dem Pfaff-Gelände und beim FCK. Außerdem wird ab dem 4. September im Rathaus die Ausstellung Twin Cities, unsere Partnerstädte, gezeigt. Einige der Partnerstädte präsentieren sich während des Festes auch mit eigenen Ständen in der Innenstadt. Auf dem Pirmasenser Messegelände fallen seit heute vorübergehend rund 35 Parkplätze weg. Betroffen ist der Bereich P2 vor der Wasgau-Halle. Grund sind Tiefbauarbeiten für einen neuen Schnellladepark mit 8 Ladepunkten für E-Autos. Die Sperrung soll voraussichtlich bis zum 18. September dauern. Die Ladestationen sollen im Herbst in Betrieb gehen. Ein stark alkoholisierter Autofahrer hat am Samstagabend bei Schwedelbach einen Verkehrsunfall verursacht. Nach Angaben der Polizei bog der 28-Jährige trotz eines Stoppschildes auf die L367 ab und kollidierte dort mit dem Auto einer 23-Jährigen. Die Frau wurde leicht verletzt und zu weiteren Untersuchungen in ein Krankenhaus gebracht. Ein Atemalkoholtest beim mutmaßlichen Unfallverursacher ergab mehr als 2,7 Promille. Ihm wurde eine Blutprobe entnommen. Gegen den 28-Jährigen läuft nun ein Strafverfahren wegen des Verdachts der Straßenverkehrsgefährdung.
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0: In Kaiserslautern und Pirmasens hängen gerade noch dichte Wolken und etwas Regen drin. Dazu geht's nur knapp um die 20 Grad. Rund um Zweibrücken ist es deutlich milder und freundlicher, mit 25 Grad und ein paar Sonnenfenstern. Morgen bleibt es in der Nordhälfte eher kühl und nass, während es in Zweibrücken nochmal hoch auf bis zu 28 Grad geht, später sogar mit Gewitterluft.
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3: Kurzer Verkehrscheck und da ist soweit alles im grünen Bereich, kommt gut durch.
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3: Fuß am Gas auf der A62 Richtung Trier, kurz vorm Kreuz zur A6. Hier steht immer noch ein Blitzer, 100 km/h sind bei euch erlaubt. Auf der A6 wird immer noch geknipst, wenn ihr von Saarbrücken Richtung Kaiserslautern fahrt, in Höhe des Kreuzes zur A62, auch hier in der 100er-Zone. Und der letzte Blick geht nach Kaiserslautern. Es wird immer noch geknipst in der Donnersbergstraße, in Höhe der Gärtnereistraße, in der 50er-Zone. Und in der Pariser Straße stadtauswärts haben wir noch einen Blitzer, in Höhe des Kreuzes zur B270 an der Bushaltestelle. Bei euch sind auch 50 erlaubt. Falls ihr unterwegs noch etwas seht, Blitzerstausperrungen oder ähnliches, dann meldet uns das einfach über die 0631 75 00 4x7, entweder telefonisch oder auch gerne per WhatsApp.
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1: Eine blaue große Kühlbox hat zwei Menschen 5 Tage lang am Leben gehalten. Vor der Küste Mexikos trieben 2 Fischer rund 240 Kilometer vom Land entfernt auf dem Pazifik, ohne Trinkwasser, ohne Essen und ohne Funkgerät. Eine Welle hatte ihr Fischerboot nachts in wenigen Minuten volllaufen lassen. Sie hatten gerade noch Zeit, die Kühlbox leer zu räumen und hineinzuklettern. Danach nur Sonne, Salzwasser und Warten. Die mexikanische Marine suchte mit Schiffen und einem Flugzeug nach den Vermissten. Schließlich entdeckten die Einsatzkräfte die kleine blaue Box mitten auf dem Meer. Die beiden Männer waren stark dehydriert, aber am Leben. Ein Hubschrauber brachte sie zurück an Land, wo ihre Familien warteten. Eine Kühlbox soll eigentlich den Fang frisch halten. Diese hier hielt 2 Fischer am Leben.

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0: Paderborn und Althornbach liegen gerade bei jeweils 20 Grad. Gersbach meldet 23 Grad.
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2: Ich bin Tine Klimach. Nach der Sommerpause ist Bundeskanzler Friedrich Merz erstmals wieder mit dem engsten Führungsteam seiner Partei zusammengekommen. Dabei ging es für die CDU-Spitze auch darum, die morgige Kabinettsklausur vorzubereiten. Die Bundesregierung stehe vor einem arbeitsreichen Herbst, sagte der neue Unionsfraktionschef Thorsten Frey.
3: Kurs halten und weiter reformieren, so könnte man das Motto der Regierung gerade umschreiben. Der neue Unionsfraktionschef Thorsten Frey, Nachfolger von Jens Spahn, erklärte, es gehe jetzt um die zügige Umsetzung der Reformen, die man vor der Sommerpause vereinbart habe. Das könnte aber teilweise schwierig werden, nachdem Ostministerpräsidenten der CDU, also aus Freys eigener Partei, zentrale Kompromisse wieder ins Wackeln gebracht haben. Etwa die Abschaffung der Rente mit 63. Dazu kommen die schlechten Umfragen und nur noch 2 Wochen bis zu den ersten Landtagswahlen diesen Herbst im Osten. Aus Berlin, Ronny Tochau.
2: Der BIWA Pflegeschutzbund weist den Verdacht der AfD zurück, in Pflegeheimen würden Angestellte oder Angehörige die Briefwahl der Bewohner manipulieren. Es lägen keinerlei Hinweise auf Wahlbetrug in Pflegeheimen oder eine unzulässige Einflussnahme bei der Stimmabgabe vor, erklärte der Verband. Zuvor hatte der AfD-Vorsitzende Tino Chrupalla vor der Landtagswahl am 6. September in Sachsen-Anhalt Zweifel daran gesät, dass bei der Briefwahl alles mit rechten Dingen zugeht. Die Ukraine bittet seit Wochen um frisches Geld für die Stärkung ihrer Flugabwehr. Zum heutigen Nationalfeiertag kommen gute Nachrichten aus Brüssel. Die EU hat zum 35. Unabhängigkeitstag der Ukraine neue Rüstungshilfen im Wert von 6,1 Milliarden Euro genehmigt.
4: Flugabwehrsysteme, Raketen, Munition und Radaranlagen sollen vor allem mit diesem EU-Geld bezahlt werden. Und zwar wegen der immer häufigeren russischen Angriffe mit ballistischen Raketen und mit Drohnen. 376 Raketenangriffe nur im Juli. Europa zeige am Unabhängigkeitstag, dass die Unterstützung für die Ukraine unerschütterlich und konkret sei, sagte Kommissionspräsidentin von der Leyen. Aus Brüssel, Dieter Ebeling.
2: Nach einem bisher vergleichsweise milden Sommer wird es in Griechenland jetzt richtig heiß. Das Land erlebt seine erste Hitzewelle des Sommers. Für mindestens eine Woche werden Temperaturen von bis zu 40 Grad erwartet. Besonders in Ballungszentren in Mittelgriechenland und auf Peloponnes bleibt es auch nachts ungewöhnlich warm. Gleichzeitig steigt wegen der Trockenheit und starker Winde die Waldbrandgefahr.
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5: Mit Max Wischermann. Schönen guten Tag. Bau AG Kaiserslautern schließt Geschäftsjahr mit rund 1 Million Euro Gewinn ab. Außerdem in den Regionalnachrichten um 9:30. Stadt Pirmasens bietet Schülerinnen und Schülern Ferienjobs im Herbst an. Und Autofahrer verursacht bei Schwedelbach mit mehr als 2,7 Promille einen Verkehrsunfall. Ausführliche Nachrichten aus der Region gibt's wieder um 9:30.
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0: Über Kaiserslautern, Trulben und Weißhausen liegt jetzt ziemlich zähes Grau. Dazu mischt sich immer wieder leichter Regen unter die Wolken. Die Temperaturen pendeln am Nachmittag um die 20 Grad. Und in den nächsten Stunden geht's langsam Richtung 16 bis 18 Grad. Auch morgen bleibt es insgesamt eher frisch, nass und oft dicht bewölkt.
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6: Wir haben Stau zwischen Kaiserslautern und Morlautern in Fahrtrichtung Morlautern in der neuen Straße. Circa 10 Minuten dauert es bei euch aktuell länger. In Kaiserslautern haben wir ein bisschen Stau in der Pariser Straße. In beiden Fahrtrichtungen stockt es hier ein bisschen. Und zwar zwischen dem Kreuz zur B270 und der Brandenburger Straße. Circa 5 Minuten plus bei euch. Ansonsten haben wir noch ein bisschen Stau auf dem Opel-Kreisel und zwar rund um den Globus herum, also auch in der Merkurstraße. Aufgrund einer Straßensperrung müsst ihr hier auch ein bisschen mehr Zeit mit einplanen. Gleiches gilt für den Einsiedlerhof Jakob-Pfeiffer-Straße in Fahrtrichtung zur Kaiserstraße. Auch hier stockt ca. 7 Minuten Verzögerung bei euch aktuell. Zu guter Letzt schauen wir auf die B270 in Höhe des Geltersburgs. Hier haben wir immer noch eine Baustelle. In beiden Fahrtrichtungen müsst ihr hier ca. 5 bis 10 Minuten länger mit einplanen. Ansonsten sieht soweit alles ganz gut aus. Ich wünsche euch eine gute und sichere Fahrt.
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6: Blitzer haben wir aktuell noch auf der A62 Richtung Trier, kurz vorm Kreuz zur A6. Bei euch sind 100 km/h erlaubt. Und auf der A6 selbst haben wir immer noch einen Blitzer, wenn ihr von Saarbrücken Richtung Kaiserslautern fahrt, in Höhe des Kreuzes zur A62, auch hier in der 100er Zone. Letzter Blick geht nach Kaiserslautern. Es wird immer noch geknipst in der Donnersbergstraße, in Höhe der Gärtnereistraße, in beiden Fahrtrichtungen, 50 bei euch erlaubt. Und in der Pariser Straße stadtauswärts, in Höhe des Kreuzes zur B270, an der Bushaltestelle, haben wir auch noch immer einen Blitzer. Auch bei euch sind 50 km/h erlaubt. Falls ihr unterwegs noch etwas entdeckt, dann klingelt einfach bei uns durch oder schreibt uns eine WhatsApp-Nachricht über die 0631 75 00 4x die 7.
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6: Zusammen starten wir rein in den Feierabend und spätestens da gönnt sich vielleicht der ein oder andere zu Hause ein Schlückchen Alkohol, ne, so ein Schmackofatz. Es muss ja nicht immer ein Bier sein, es kann zum Beispiel auch Gin sein. Und an alle Gin-Fans da draußen, da habe ich auf jeden Fall einen sehr guten Tipp, denn in Kaiserslautern steigt am Samstag, den 5. September, eine Gin-Messe. Die erste Gin-Messe in der Stadt und was euch dort alles erwartet, auf was ihr euch freuen könnt, klären wir gleich mal auf. Nach zwei Hits natürlich hier bei eurer Antenne. Schönen Montagabend.
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0: Mehr als 100 verschiedene Gin-Sorten an einem Tag. In Kaiserslautern wird das bald tatsächlich möglich. Am Samstag, den 5. September, findet bei der Siedlergemeinschaft Lothringer Dell die erste Lautra Gin-Messe statt. Die Idee dazu hatte der Verein, weil es ähnliche Veranstaltungen bislang vor allem in größeren Städten gibt, erklärt Ralf Kaschner.
1: Ja, wir haben so eine kleine Idee gehabt, anstelle einer Whisky-Messe, die es in Lautern ja schon gibt und auch sehr erfolgreich, wollen es mir mal mit Gin probieren und machen eine Gin-Messe in Kaiserslautern. Zum ersten Mal dieses Jahr. Ja, eine gute Freundin, die auch gerne natürlich auch Gin trinkt, ne? Die hat gesagt, das gibt's im Ruhrpott und überall, wo große Städte sind. Und wir haben gedacht, wir kriegen das vielleicht auch mal in der Kleinstadt hin.
0: Die Messe läuft von 11 bis 21 Uhr in der Vogelburgstraße 69. Was euch in diesen Stunden dort erwarten wird, weiß Ralf.
1: Geplant sind natürlich mehrere Aussteller vorzustellen. Es kommen Gin-Hersteller, die quasi ihren eigenen Gin produzieren. Die stellen dort ihren Gin vor. Wir haben Gin-Vertreiber, die quasi als Händler auftreten und dort mal ein größeres Sortiment vorstellen. Und wir haben auch eine Kneipe am Start, die auch ein bisschen ihre Gin-Sorten, die sie hat, vorstellt und ein paar Gin-Tonics oder Gins zur Verköstigung bereitstellt.
0: Und weil zu so einem langen Messetag auch eine vernünftige Grundlage gehört, hat sich der Verein beim Essen ebenfalls etwas Besonderes überlegt.
1: Das war die Grundidee so ein bisschen, also weil man kann ja nicht den ganzen Tag trinken und nichts essen, von daher werden wir natürlich auch ein bisschen Essen anbieten und das eine oder andere dann auch mit Gin verfeinert, zum Beispiel eine schöne Currysoße oder ein Schwenksteak in Zwiebel-Gin-Soße.
0: Der Eintritt ist ab 18 Jahren möglich und kostet 15 Euro, sowohl im Vorverkauf als auch an der Tageskasse. Tickets, Aussteller und alle weiteren Informationen gibt es auf lautragin-messe.de.
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0: Freiborn und Althornbach liegen gerade bei jeweils 20 Grad. Gersbach meldet 23 Grad.
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2: Mit Max Wischermann. Schönen guten Tag. Die Bau AG Kaiserslautern hat das Geschäftsjahr 2025 mit einem Überschuss von rund 1 Million Euro abgeschlossen. Das kommunale Wohnungsunternehmen bewirtschaftete zum Jahresende mehr als 6.600 Mieteinheiten, darunter über 5.100 Wohnungen. Insgesamt investierte die Bau AG im vergangenen Jahr rund 14,8 Millionen Euro in Modernisierung, Instandhaltung und Neubau. Ein Schwerpunkt liegt dabei auf Wohnraum. Nach eigenen Angaben wurde mehr als die Hälfte der Mieteinnahmen wieder direkt in den Wohnungsbestand investiert. Die Stadt Pirmasens sucht für die Herbstferien wieder Schülerinnen und Schüler, die erste Berufserfahrung sammeln möchten. Beim Wirtschafts- und Servicebetrieb helfen die Jugendlichen unter anderem bei leichten Gartenarbeiten, auf Spielplätzen oder bei Reinigungsarbeiten. Bewerben können sich Schülerinnen und Schüler ab 16 Jahren. Die Ferienjobs laufen vom 5. bis 16. Oktober und werden mit 13,90 Euro pro Stunde bezahlt. Bewerbungen sind noch bis zum 30. August über die Internetseite der Stadt möglich. Zum 750-jährigen Stadtjubiläum bekommt Kaiserslautern Anfang September internationalen Besuch. Delegationen aus 6 Partnerstädten reisen zum Barbarossa-Fest Swinging Lautern an, unter anderem aus Japan, den USA, Portugal, Bulgarien und Frankreich. Auf dem Programm stehen Besucher an der Hochschule, auf dem Pfaff-Gelände und beim FCK. Außerdem wird ab dem 4. September im Rathaus die Ausstellung Twin Cities, unsere Partnerstädte, gezeigt. Einige der Partnerstädte präsentieren sich während des Festes auch mit eigenen Ständen in der Innenstadt. Auf dem Pirmasenser Messegelände fallen seit heute vorübergehend rund 35 Parkplätze weg. Betroffen ist der Bereich P2 vor der Wasgau-Halle. Grund sind Tiefbauarbeiten für einen neuen Schnellladepark mit 8 Ladepunkten für E-Autos. Die Sperrung soll voraussichtlich bis zum 18. September dauern. Die Ladestationen sollen im Herbst in Betrieb gehen. Ein stark alkoholisierter Autofahrer hat am Samstagabend bei Schwedelbach einen Verkehrsunfall verursacht. Nach Angaben der Polizei bog der 28-Jährige trotz eines Stoppschildes auf die L367 ab und kollidierte dort mit dem Auto einer 23-Jährigen. Die Frau wurde leicht verletzt und zu weiteren Untersuchungen in ein Krankenhaus gebracht. Ein Atemalkoholtest beim mutmaßlichen Unfallverursacher ergab mehr als 2,7 Promille. Ihm wurde eine Blutprobe entnommen. Gegen den 28-Jährigen läuft nun ein Strafverfahren wegen des Verdachts der Straßenverkehrsgefährdung.
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0: Über Kaiserslautern, Trulben und Weißhausen liegt jetzt ziemlich zähes Grau. Dazu mischt sich immer wieder leichter Regen unter die Wolken. Die Temperaturen pendeln am Nachmittag um die 20 Grad. Und in den nächsten Stunden geht's langsam Richtung 16 bis 18 Grad. Auch morgen bleibt es insgesamt eher frisch, nass und oft dicht bewölkt.
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3: Wir haben Stau zwischen Kaiserslautern und Morlautern in Fahrtrichtung Morlautern in der neuen Straße. Circa 10 Minuten dauert es bei euch aktuell länger. In Kaiserslautern haben wir ein bisschen Stau in der Pariser Straße. In beiden Fahrtrichtungen stockt es hier ein bisschen. Und zwar zwischen dem Kreuz zur B270 und der Brandenburger Straße. Circa 5 Minuten plus bei euch. Ansonsten haben wir noch ein bisschen Stau auf dem Opel-Kreisel und zwar rund um den Globus herum, also auch in der Merkurstraße. Aufgrund einer Straßensperrung müsst ihr hier auch ein bisschen mehr Zeit mit einplanen. Gleiches gilt für den Einsiedlerhof Jakob-Pfeiffer-Straße in Fahrtrichtung zur Kaiserstraße. Auch hier stockt ca. 7 Minuten Verzögerung bei euch aktuell. Zu guter Letzt schauen wir auf die B270 in Höhe des Geltaswogs. Hier haben wir immer noch eine Baustelle. In beiden Fahrtrichtungen müsst ihr hier ca. 5 bis 10 Minuten länger mit einplanen. Ansonsten sieht soweit alles ganz gut aus. Ich wünsche euch eine gute und sichere Fahrt.
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3: Fuß am Gas auf der A62 Richtung Trier, kurz vorm Kreuz zur A6. Hier steht immer noch ein Blitzer, 100 km/h sind bei euch erlaubt. Auf der A6 wird immer noch geknipst, wenn ihr von Saarbrücken Richtung Kaiserslautern fahrt, in Höhe des Kreuzes zur A62, auch hier in der 100er-Zone. Und der letzte Blick geht nach Kaiserslautern. Es wird immer noch geknipst in der Donnersbergstraße in Höhe der Gärtnereistraße in der 50er-Zone. Und in der Pariser Straße stadtauswärts haben wir noch einen Blitzer in Höhe des Kreuzes zur B270 an der Bushaltestelle. Bei euch sind auch 50 erlaubt. Falls ihr unterwegs noch etwas seht, Blitzerstausperrungen oder ähnliches, dann meldet uns das einfach über die 0631 75 00 4x die 7, entweder telefonisch oder auch gerne per WhatsApp.
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1: 24. August 2011. Alexandra Stan landet mit Mr. Saxo Beat den Sommerhit des Jahres.

Ich dort unglaubliche 8 Wochen lang. In Deutschland ist es die erste rumänische Produktion, die es an die Spitze der Singlecharts schafft. Aber wer kann mit dem Song auch schon stillsitzen? Er macht einfach Spaß und bleibt mit Sicherheit den ganzen Tag im Ohr. Völlig verdient der Sommerhit des Jahres 2011.

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0: Eisenborn gibt es gerade 19 Grad, Winsberg liegt bei 19 Grad und Rosenkopf meldet 18 Grad.
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2: Ich bin Tine Klimach. Ernteausfälle, Brände und Niedrigwasser sorgen für enorme Schäden. Die extreme Hitze und Trockenheit in diesem Sommer kosten die deutsche Wirtschaft nach Schätzungen von Greenpeace 36 Milliarden Euro, sagt die Umweltorganisation.
3: Bei brütender Hitze schalten viele von uns einen Gang zurück. Wir sind weniger produktiv. Und allein das verursacht Schäden von mehr als 10 Milliarden Euro, sagt Greenpeace. Und dann sind da die Bauern, die weniger ernten. Wälder werden zu Asche. Eine Katastrophe für die Menschen und die Volkswirtschaft, nennen die Umweltschützer diesen Sommer und fordern die Regierung auf, nun schnell zu handeln. Denn, Zitat, ein Weiter-so können wir uns nicht mehr leisten. Claudia Wächter, Nachrichtenredaktion.
2: Unionsfraktionschef Thorsten Frey sieht die schwarz-rote Koalition für einen arbeitsreichen Herbst. Wir haben ja bereits vor der parlamentarischen Sommerpause viele Gesetzgebungsvorhaben aufgegleist und die müssen jetzt umgesetzt werden. In der Regel mit der Zielsetzung Ende des Jahres, sagte der CDU-Politiker vor einer Sitzung des CDU-Präsidiums mit Kanzler und Parteichef Friedrich Merz in Berlin. Bundespräsident Frank-Walter Steinmeier ist nun offiziell Hausherr in seinem neuen Berliner Domizil. Das hat er bezogen, weil das Schloss Bellevue aktuell saniert wird. In einem symbolischen Akt bekam er heute den Schlüssel für den modernen Bau.
4: 6 Geschosse und eine auffallend bunte Fassade. So sieht das Ausweichquartier des Bundespräsidenten aus, mitten in Berlin, nah am Kanzleramt und Hauptbahnhof gelegen. Modern und funktional, freundlich und einladend, außerdem stilvoll. So lobt der Hausherr das Gebäude, das er schon Anfang Juli bezogen hat. Der Stammsitz des Staatsoberhaupts Schloss Bellevue soll in den kommenden 8 Jahren von Grund auf saniert werden. Aus Berlin, Thomas Thonfeld.
2: Die Verbraucherzentralen warnen vor einer Beeinflussung bei Trinkgeldoptionen auf Kartenlesegeräten. Die Chefin des Bundesverbandes, Ramona Popp, sagte der dpa, es müsse auf den ersten Blick erkennbar sein, wie Gäste Trinkgeld ablehnen oder die Höhe selbst festlegen können. Der Verband setze sich für ein Verbot manipulativer Designtricks ein. Oft sei die Option, kein Trinkgeld zu geben, versteckt oder schlecht sichtbar, so Popp. Die Felder, auf denen Vorschläge fürs Trinkgeld wie 10% oder 15% angetippt werden können, seien oft größer oder farblich auffälliger.
1: Und jetzt noch mehr Informationen aus unserer Region.
5: Mit Max Wischermann. Schönen guten Tag. Bau AG Kaiserslautern schließt Geschäftsjahr mit rund 1 Million Euro Gewinn ab. Außerdem in den Regionalnachrichten um 20:30. Stadt Pirmasens bietet Schülerinnen und Schülern Ferienjobs im Herbst an. Und Autofahrer verursacht bei Schwedelbach mit mehr als 2,7 Promille einen Verkehrsunfall. Ausführliche Nachrichten aus der Region gibt's wieder um 20:30.
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0: In und rund um Kaiserslautern, Pirmasens und Zweibrücken bleibt's am frühen Abend ziemlich unterschiedlich. In Hirschhorn nieselt es bei knapp 19 Grad leicht, während Gersbach und Dellfeld mit gut 22 Grad nur unter dichter Bewölkung liegen. Heute Abend kühlt es überall langsam ab, in der Nacht wird's eher grau und in Hirschhorn auch wieder nass. Morgen startet der Tag erstmal zäh und feucht, später zieht's in der Südpfalz aber Richtung freundlicher und wärmer mit bis zu 25 Grad.
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6: Wir schauen auf die Straßen und wir haben Stau zwischen Kaiserslautern und Moorlautern. Und zwar in der neuen Straße von Kaiserslautern aus kommend. Circa 10 bis 15 Minuten dauert es bei euch aktuell länger. Gleiches gilt auch für den Opel-Kreisel auf der B270 inklusive des Kreisels und auch der Merkurstraße. Hier haben wir immer noch die Baustelle. Dementsprechend müsst ihr hier auch ein bisschen Zeit mit einplanen. Ansonsten schauen wir noch auf die B270 in Höhe des Gelterswogs. Hier haben wir auch immer noch eine Baustelle. In beiden Fahrtrichtungen müsst ihr hier circa 5 bis 10 Minuten länger einplanen. Ansonsten habt ihr aber soweit freie Fahrt, kommt gut an.
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6: Blitzer haben wir aktuell noch auf der A62 Richtung Trier, kurz vorm Kreuz zur A6. Bei euch sind 100 km/h erlaubt. Und auf der A6 selbst haben wir immer noch einen Blitzer, wenn ihr von Saarbrücken Richtung Kaiserslautern fahrt, in Höhe des Kreuzes zur A62, auch hier in der 100er Zone. Letzter Blick geht nach Kaiserslautern. Es wird immer noch geknipst in der Donnersbergstraße, in Höhe der Gärtnereistraße, in beiden Fahrtrichtungen, 50 bei euch erlaubt. Und in der Pariser Straße stadtauswärts, in Höhe des Kreuzes zur B270, an an der Bushaltestelle haben wir auch noch immer einen Blitzer. Auch bei euch sind 50 km/h erlaubt. Falls ihr unterwegs noch etwas entdeckt, dann klingelt einfach bei uns durch oder schreibt uns eine WhatsApp-Nachricht über die 0631 75 00 4x die 7.
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6: Kurz nach 6, einen wunderschönen Montagabend wünsche ich euch. Hier ist die Antenne mit den besten Hits aller Zeiten. Und natürlich starten wir auch musikalisch rein in den Abend. Jetzt gibt's für euch Mike and the Mechanics mit World of Mouth. Schönen Montag.
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0: Kostüm anziehen, einmal winken und danach wieder nach Hause gehen? Ganz so einfach ist die Rolle des Kasimir beim KVK nicht. Der Karnevalverein 1838 Kaiserslautern sucht jemanden, der die Fastnacht wirklich erleben und den Verein langfristig repräsentieren möchte. Dazu gehört auch ein voller Terminkalender. In einer vergangenen Kampagne war der Kasimir bei rund 48 Veranstaltungen mit dabei. Udo Bröckelmann, Präsident des KVK.
1: Zeit auf jeden Fall, weil wir sind wahrscheinlich dann vom 11.11. bis eben, wenn Schluss ist. Also ich war vorher Jahr mit dem Kasimir so circa 48 Mal auf Veranstaltungen in der eigentlich kurzen Zeit.
0: Das klingt zunächst nach einer großen Aufgabe. Der neue Kasimir ist dabei aber nicht alleine, sondern immer mit der Prinzessin und dem Team des KVK unterwegs. Außerdem geht es nicht darum, sofort verbindlich für die gesamte Kampagne zuzusagen. Der erste Schritt ist lediglich ein gegenseitiges Kennenlernen.
1: Bewerben kann man sich bei uns auf jeden Fall auf der Homepage. Wir werden auch nochmal auf der Homepage dann so eine Bewerbungsseite machen. Natürlich auch bei Antenne.
0: Wenn ihr Zeit, Lust auf Fastnacht und Freude am Umgang mit Menschen habt, schickt uns eine WhatsApp mit Kasimir, eurem Namen und eurer Telefonnummer. Für den ersten Kontakt reicht diese kurze Nachricht vollkommen aus.
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0: Eisenborn gibt's gerade 19 Grad, Winsberg liegt bei 19 Grad und Rosenkopf meldet 18 Grad.
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2: Mit Max Wischermann. Schönen guten Tag. Die Bau AG Kaiserslautern hat das Geschäftsjahr 2025 mit einem Überschuss von rund 1 Million Euro abgeschlossen. Das kommunale Wohnungsunternehmen bewirtschaftete zum Jahresende mehr als 6.600 Mieteinheiten, darunter über 5.100 Wohnungen. Insgesamt investierte die Bau AG im vergangenen Jahr rund 14,8 Millionen Euro in Modernisierung, Instandhaltung und Neubau. Ein Schwerpunkt liegt dabei auf Wohnraum. Nach eigenen Angaben wurde mehr als die Hälfte der Mieteinnahmen wieder direkt in den Wohnungsbestand investiert. Die Stadt Pirmasens sucht für die Herbstferien wieder Schülerinnen und Schüler, die erste Berufserfahrung sammeln möchten. Beim Wirtschafts- und Servicebetrieb helfen die Jugendlichen unter anderem bei leichten Gartenarbeiten, auf Spielplätzen oder bei Reinigungsarbeiten. Bewerben können sich Schülerinnen und Schüler ab 16 Jahren. Die Ferienjobs laufen vom 5. bis 16. Oktober und werden mit 13,90 Euro pro Stunde bezahlt. Bewerbungen sind noch bis zum 30. August über die Internetseite der Stadt möglich. Zum 750-jährigen Stadtjubiläum bekommt Kaiserslautern Anfang September internationalen Besuch. Delegationen aus 6 Partnerstädten reisen zum Barbarossa-Fest Swinging Lautern an, unter anderem aus Japan, den USA, Portugal, Bulgarien und Frankreich. Auf dem Programm stehen Besucher an der Hochschule, auf dem Pfaff-Gelände und beim FCK. Außerdem wird ab dem 4. September im Rathaus die Ausstellung Twin Cities, unsere Partnerstädte, gezeigt. Einige der Partnerstädte präsentieren sich während des Festes auch mit eigenen Ständen in der Innenstadt. Auf dem Pirmasenser Messegelände fallen seit heute vorübergehend rund 35 Parkplätze weg. Betroffen ist der Bereich P2 vor der Wasgau-Halle. Grund sind Tiefbauarbeiten für einen neuen Schnellladepark mit 8 Ladepunkten für E-Autos. Die Sperrung soll voraussichtlich bis zum 18. September dauern. Die Ladestationen sollen im Herbst in Betrieb gehen. Ein stark alkoholisierter Autofahrer hat am Samstagabend bei Schwedelbach einen Verkehrsunfall verursacht. Nach Angaben der Polizei bog der 28-Jährige trotz eines Stoppschildes auf die L367 ab und kollidierte dort mit dem Auto einer 23-Jährigen. Die Frau wurde leicht verletzt und zur weiteren Untersuchung in ein Krankenhaus gebracht. Ein Atemalkoholtest beim mutmaßlichen Unfallverursacher ergab mehr als 2,7 Promille. Ihm wurde eine Blutprobe entnommen. Gegen den 28-Jährigen läuft nun ein Strafverfahren wegen des Verdachts der Straßenverkehrsgefährdung.
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0: In und rund um Kaiserslautern, Pirmasens und Zweibrücken bleibt's am frühen Abend ziemlich unterschiedlich. In Hirschhorn nieselt es bei knapp 19 Grad leicht, während Gersbach und Dellfeld mit gut 22 Grad nur unter dichter Bewölkung liegen. Heute Abend kühlt es überall langsam ab, in der Nacht wird's eher grau und in Hirschhorn auch wieder nass. Morgen startet der Tag erstmal zäh und feucht, später zieht's in der Südpfalz aber Richtung freundlicher und wärmer mit bis zu 25 Grad.
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3: Wir schauen auf die Straßen und wir haben Stau zwischen Kaiserslautern und Moorlautern. Und zwar in der neuen Straße von Kaiserslautern aus kommend. Circa 10 bis 15 Minuten dauert es bei euch aktuell länger. Gleiches gilt auch für den Opel-Kreisel auf der B270 inklusive des Kreisels und auch der Merkurstraße. Hier haben wir immer noch die Baustelle. Dementsprechend müsst ihr hier auch ein bisschen Zeit mit einplanen. Ansonsten schauen wir noch auf die B270 in Höhe des Gelterswogs. Hier haben wir auch immer noch eine Baustelle. In beiden Fahrtrichtungen müsst ihr hier circa 5 bis 10 Minuten länger einplanen. Ansonsten habt ihr aber soweit freie Fahrt, kommt gut an.
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3: Fuß am Gas auf der A62 Richtung Trier, kurz vorm Kreuz zur A6. Hier steht immer noch ein Blitzer, 100 km/h sind bei euch erlaubt. Auf der A6 wird immer noch geknipst, wenn ihr von Saarbrücken Richtung Kaiserslautern fahrt, in Höhe des Kreuzes zur A62, auch hier in der 100er-Zone. Und der letzte Blick geht nach Kaiserslautern. Es wird immer noch geknipst in der Donnersbergstraße, in Höhe der Gärtnereistraße, in der 50er-Zone. Und in der Pariser Straße stadtauswärts haben wir noch einen Blitzer in Höhe des Kreuzes zur B270 an der Bushaltestelle. Bei euch sind auch 50 erlaubt. Falls ihr unterwegs noch etwas seht, Blitzerstausperrungen oder ähnliches, dann meldet uns das einfach über die 0631 75 00 4x7, entweder telefonisch oder auch gerne per WhatsApp.
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0: Montagabend bei der Antenne. Schön, dass ihr am Start seid. Und jetzt beantworten wir natürlich wieder eure Fragen, nämlich in unserem Warum ist das so? Der Marius aus Kaiserslautern hat uns gefragt, warum klebt Sekundenkleber eigentlich nicht selbst in der Tube fest? Mein Kollege Marco hat die Antwort.
1: Ich hab gar nichts verstanden.
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3: Wer schon mal mit Sekundenkleber rumhantiert hat, der weiß, ganz egal, wo man es draufpackt, ob es jetzt der Henkel der Kaffeetasse ist, der Verschluss der Lieblingskette oder auch die Finger selbst. Also wenn man nicht schnell genug ist, dann klebt am Schluss alles zusammen. Aber warum klebt der dann nicht in der Sekundenklebertube selbst fest? Das liegt ganz einfach daran, dass eine

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0: In Weilerbach gibt's gerade 20 Grad, Winzeln meldet 17 und in Wiesbach liegen wir bei 25 Grad.
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2: Ich bin Tine Klimach. Nach der Sommerpause ist Bundeskanzler Friedrich Merz erstmals wieder mit dem engsten Führungsteam seiner Partei zusammengekommen. Dabei ging es für die CDU-Spitze auch darum, die morgige Kabinettsklausur vorzubereiten. Die Bundesregierung stehe vor einem arbeitsreichen Herbst, sagte der neue Unionsfraktionschef Thorsten Frey.
3: Kurs halten und weiter reformieren, so könnte man das Motto der Regierung gerade umschreiben. Der neue Unionsfraktionschef Thorsten Frey, Nachfolger von Jens Spahn, erklärte, es gehe jetzt um die zügige Umsetzung der Reformen, die man vor der Sommerpause vereinbart habe. Das könnte aber teilweise schwierig werden, nachdem Ostministerpräsidenten der CDU, also aus Freys eigener Partei, zentrale Kompromisse wieder ins Wackeln gebracht haben. Etwa die Abschaffung der Rente mit 63. Aus Berlin, Ronny Tochau.
2: Die Ukraine zeigt sich zum 35. Jahrestag der Unabhängigkeit stolz auf ihren Kampf gegen Russlands Krieg. Präsident Selenskyj nutzte seine Rede an die Nation gleichzeitig für eine Kampfansage an Russlands Präsidenten Putin und kündigte weiteren Widerstand gegen die russische Invasion an.
4: Präsident Selenskyj gibt sich trotz der schwierigen Lage für Kiew an der Front kämpferisch zum Nationalfeiertag. Die Ukraine erhält auch weitere Militärhilfen aus Großbritannien und von der EU. Die Reaktion aus dem Kreml hier in Moskau ließ nicht lange auf sich warten. Mit den Rüstungshilfen werde weiter Öl ins Feuer des Krieges gegossen. Verhindert werde so jeder Versuch, in Friedensverhandlungen zu treten, hieß es hier in Moskau. Aus Moskau, Ulf Mauder.
2: Die Folgen der extremen Hitze und wochenlangen Trockenheit kosten die deutsche Wirtschaft nach Schätzungen von Greenpeace mindestens 36 Milliarden Euro. Das entspreche bis 0,9% der deutschen Wirtschaftsleistung, teilte die Naturschutzorganisation mit. Greenpeace berechnete dazu die wirtschaftlichen Schäden unter anderem durch Ernteausfälle, Waldbrände und durch Gesundheitskosten aufgrund der Hitze. Greenpeace fordert die Bundesregierung auf, auf ihrer Kabinettsklausur mit dem gebotenen Ernst auf die Klimakrise zu reagieren. Für zwei Schulklassen aus Schleswig-Holstein endete die Oberstufenfahrt nach Paris mit einem Schock. Die Reisebus prallte in den Niederlanden am frühen Morgen auf einen Kleintransporter. 8 Menschen wurden verletzt ins Krankenhaus gebracht, einige von ihnen schwer. Später wurden 8 weitere Personen im Krankenhaus behandelt. In Lebensgefahr war laut Polizei niemand.
1: Und jetzt noch mehr Informationen aus unserer Region.
5: Mit Max Wischermann. Schönen guten Tag. Bau AG Kaiserslautern schließt Geschäftsjahr mit rund 1 Million Euro Gewinn ab. Außerdem in den Regionalnachrichten 7:30. Stadt Pirmasens bietet Schülerinnen und Schülern Ferienjobs im Herbst an. Und Autofahrer verursacht bei Schwedelbach mit mehr als 2,7 Promille einen Verkehrsunfall. Ausführliche Nachrichten aus der Region gibt's wieder 7:30.
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0: In und rund um Kaiserslautern, Pirmasens und Zweibrücken ist es am frühen Abend eher nassgrau. Leichter Regen oder Schauer halten sich hartnäckig, dazu liegen die Temperaturen nur noch bei 16 bis 18 Grad. Auch Richtung Nacht bleibt es meist bedeckt und kühl. Morgen geht es zwar nicht komplett trocken weiter, aber die Temperaturen rutschen überall noch ein Stück runter und bleiben ziemlich herbstlich.
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6: Kurzer Verkehrscheck in der Westpfalz. Aktuell kommt ihr da soweit problemlos durch. Ich wünsche euch eine gute und sichere Fahrt.
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6: Blitzer haben wir aktuell noch auf der A62 Richtung Trier, kurz vorm Kreuz zur A6. Bei euch sind 100 km/h erlaubt. Und auf der A6 selbst haben wir immer noch einen Blitzer, wenn ihr von Saarbrücken Richtung Kaiserslautern fahrt, in Höhe des Kreuzes zur A62, auch hier in der 100er Zone. Letzter Blick geht nach Kaiserslautern. Es wird immer noch geknipst in der Donnersbergstraße, in Höhe der Gärtnereistraße, in beiden Fahrtrichtungen. 50 bei euch erlaubt. Und in der Pariser Straße stadtauswärts, in Höhe des Kreuzes zur B270, an der Bushaltestelle haben wir auch noch immer einen Blitzer. Auch bei euch sind 50 km/h erlaubt. Falls ihr unterwegs noch etwas entdeckt, dann klingelt einfach bei uns durch oder schreibt uns eine WhatsApp-Nachricht über die 0631 75 00 4x die 7.
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6: Euer Montagabend bei der Antenne. Schön, dass ihr mit am Start seid. Und bevor es gleich so in Richtung Feierabend oder auch ins Bett geht für den einen oder anderen, natürlich hier nochmal unsere Veranstaltungstipps gleich für euch, damit ihr auch perfekt informiert seid, was bei uns in der Region diese Woche noch so abgeht. Das machen wir wie immer nach zwei Hits. Wir starten rein mit Eurythmics. Schönen Montagabend.
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2: Selbst ausprobieren statt nur zuschauen. Das könnt ihr morgen auf der Jubiläumsbühne an der Stiftskirche in Kaiserslautern bei Level Up Handwerk. Erlebt ihr nämlich von 10 bis 15 Uhr, wie vielseitig handwerkliche Berufe sind. Da könnt ihr eure eigenen Fähigkeiten testen und auch mit Betrieben ins Gespräch kommen. Mitmachangebot richtet sich an Jung und Alt. Eintritt frei, also einfach vorbeikommen. Rock und Pop und Country gibt's am Mittwochabend mitten im Grünen. Lucky Random spielt von 18:30 bis 21:30 Uhr im Biergarten des Pirmasenser Strecktalparks in der Frönstraße. Die Akustikband bringt bekannte Songs in handgemachtem Arrangement auf die kleine Open-Air-Bühne. Ihr könnt also gemütlich was essen und ein kühles Getränk genießen und dabei Live-Musik hören. Wenn am Freitagabend tausende Lichter am Zweibrücker Rosengarten leuchten, wird aus den Wegen und Blumenbeeten eine große leuchtende Kulisse. Von 18 bis 23 Uhr spielen unter anderem Shortway, The Soul Family, Eddie Danko und die Zweibrücker Band Celebrate Music for You. Den Abschluss bildet eine große Lasershow. Eintritt gibt's für 13 Euro, ermäßigt 8 Euro. Karten bekommt ihr beim UBZ in der Oselbachstraße 60, bei Edeka Ernst im Hilgard Center und während der Öffnungszeiten an den Rosengartenkassen. Habt ihr noch was für die Veranstaltungstipps? Dann schickt uns gerne alle Infos an die 0631 75 00 4 mal die 7.
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0: In Weilerbach gibt's gerade 20 Grad, Winzeln meldet 17 und in Wiesbach liegen wir bei 25 Grad.
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2: Mit Max Wischermann. Schönen guten Tag. Die Bau AG Kaiserslautern hat das Geschäftsjahr 2025 mit einem Überschuss von rund 1 Million Euro abgeschlossen. Das kommunale Wohnungsunternehmen bewirtschaftete zum Jahresende mehr als 6.600 Mieteinheiten, darunter über 5.100 Wohnungen. Insgesamt investierte die Bau AG im vergangenen Jahr rund 14,8 Millionen Euro in Modernisierung, Instandhaltung und Neubau. Ein Schwerpunkt liegt dabei auf Wohnraum. Nach eigenen Angaben wurde mehr als die Hälfte der Mieteinnahmen wieder direkt in den Wohnungsbestand investiert. Die Stadt Pirmasens sucht für die Herbstferien wieder Schülerinnen und Schüler, die erste Berufserfahrung sammeln möchten. Beim Wirtschafts- und Servicebetrieb helfen die Jugendlichen unter anderem bei leichten Gartenarbeiten, auf Spielplätzen oder bei Reinigungsarbeiten. Bewerben können sich Schülerinnen und Schüler ab 16 Jahren. Die Ferienjobs laufen vom 5. bis 16. Oktober und werden mit 13,90 Euro pro Stunde bezahlt. Bewerbungen sind noch bis zum 30. August über die Internetseite der Stadt möglich. Zum 750-jährigen Stadtjubiläum bekommt Kaiserslautern Anfang September internationalen Besuch. Delegationen aus 6 Partnerstädten reisen zum Barbarossa-Fest Swinging Lautern an, unter anderem aus Japan, den USA, Portugal, Bulgarien und Frankreich. Auf dem Programm stehen Besucher an der Hochschule, auf dem Pfaff-Gelände und beim FCK. Außerdem wird ab dem 4. September im Rathaus die Ausstellung Twin Cities, unsere Partnerstädte, gezeigt. Einige der Partnerstädte präsentieren sich während des Festes auch mit eigenen Ständen in der Innenstadt. Auf dem Pirmasenser Messegelände fallen seit heute vorübergehend rund 35 Parkplätze weg. Betroffen ist der Bereich P2 vor der Wasgau-Halle. Grund sind Tiefbauarbeiten für einen neuen Schnellladepark mit 8 Ladepunkten für E-Autos. Die Sperrung soll voraussichtlich bis zum 18. September dauern. Die Ladestationen sollen im Herbst in Betrieb gehen. Ein stark alkoholisierter Autofahrer hat am Samstagabend bei Schwedelbach einen Verkehrsunfall verursacht. Nach Angaben der Polizei bog der 28-Jährige trotz eines Stoppschildes auf die L367 ab und kollidierte dort mit dem Auto einer 23-Jährigen. Die Frau wurde leicht verletzt und zur weiteren Untersuchung in ein Krankenhaus gebracht. Ein Atemalkoholtest beim mutmaßlichen Unfallverursacher ergab mehr als 2,7 Promille. Ihm wurde eine Blutprobe entnommen. Gegen den 28-Jährigen läuft nun ein Strafverfahren wegen des Verdachts der Straßenverkehrsgefährdung.
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0: In und rund um Kaiserslautern, Pirmasens und Zweibrücken ist es am frühen Abend eher nassgrau. Leichter Regen oder Schauer halten sich hartnäckig, dazu liegen die Temperaturen nur noch bei 16 bis 18 Grad. Auch Richtung Nacht bleibt es meist bedeckt und kühl. Morgen geht es zwar nicht komplett trocken weiter, aber die Temperaturen rutschen überall noch ein Stück runter und bleiben ziemlich herbstlich.
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3: Kurzer Verkehrscheck und da ist soweit alles im grünen Bereich, kommt gut durch.
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3: Fuß am Gas auf der A62 Richtung Trier, kurz vorm Kreuz zur A6. Hier steht immer noch ein Blitzer, 100 km/h sind bei euch erlaubt. Auf der A6 wird immer noch geknipst, wenn ihr von Saarbrücken Richtung Kaiserslautern fahrt, in Höhe des Kreuzes zur A62, auch hier in der 100er-Zone. Und der letzte Blick geht nach Kaiserslautern. Es wird immer noch geknipst in der Donnersbergstraße, in Höhe der Gärtnereistraße, in der 50er-Zone. Und in der Pariser Straße stadtauswärts haben wir noch einen Blitzer in Höhe des Kreuzes zur B270 an der Bushaltestelle. Bei euch sind auch 50 erlaubt. Falls ihr unterwegs noch etwas seht, Blitzerstausperrungen oder ähnliches, dann meldet uns das einfach über die 0631 75 00 4 mal die 7, entweder telefonisch oder auch gerne per WhatsApp.
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1: 24. August 1988. Bamboleo von Chico Chico ist neu in den deutschen Charts. Die Nummer von Chico Chico ist ein Cover der Gypsy Kings. Die bringen das Ding schon ein Jahr vorher raus, aber noch ohne Erfolg. So richtig klappen mit den Charts will es erst, als das Cover von Chico Chico ein Jahr später kommt. Dann sind eine Zeit lang sogar beide Songs gleichzeitig in den Top 20. Manchmal braucht es halt einen zweiten Versuch, bis es klappt. Richtig gute Laune macht der Song aber auf jeden Fall, auch wenn Chico Chico damit nur ein One-Hit-Wonder bleiben sollten. Mit diesem Song kommen auch heute noch richtige Urlaubsgefühle auf.

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0: Hirschhorn und Riedelberg melden gerade 17 Grad. Boddenbach liegt bei 17 Grad.
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2: Ich bin Tine Klimach. Die EU hat neue Rüstungshilfen für die Ukraine im Wert von 6,1 Milliarden Euro genehmigt. Die Mittel seien für Flugabwehrsysteme, Raketen, Munition und Radaranlagen vorgesehen, teilte die EU-Kommission mit. Die Zusage aus Brüssel erreichte Kiew am 35. Unabhängigkeitstag der Ukraine, der heute mit internationalen Gästen begangen wird.
3: Präsident Zelensky nutzte seine Rede zum Unabhängigkeitstag für eine Kampfansage an Kreml-Chef Putin. Die Ukraine werde weiter um ihre Souveränität kämpfen, sagte Zelensky in Kiew. Die Welt müsse zusammenstehen, um Russland in die Knie zu zwingen. Zelensky forderte auch mehr Unterstützung für sein Land. Verlangt hatte er allein gestern von der EU 30 Milliarden Euro für die Verteidigung des Landes. Aus Moskau, Ulf Mauder.
2: AOK-Chefin Carola Reimann hat die telefonische Krankschreibung als gutes Mittel verteidigt, gerade in Zeiten von Infektionsfällen. So könnten Ansteckungen vermieden und medizinisches Personal geschützt werden, sagte sie den Zeitungen der Funke Mediengruppe. Eine missbräuchliche Nutzung könne die AOK nicht feststellen. Die Schwarz-Rote Koalition will die Möglichkeit zur telefonischen Krankschreibung abschaffen. Autobauer Volkswagen steckt tief in der Krise. Zehntausende Arbeitsplätze stehen im Zuge eines Sparprogramms auf der Kippe. In einer internen Umfrage übt die VW-Belegschaft massive Kritik am Konzernvorstand.
4: Wegen der desaströsen Kommunikation nach außen durch den Vorstand seien die Mitarbeiter und deren Familien verunsichert und verängstigt, so heißt es in einem eigentlich firmeninternen Artikel. Schon länger ist bekannt, dass bis 2030 rund 50.000 Stellen in Deutschland wegfallen sollen. Diese bereits geplanten Einsparungen reichen allerdings nicht aus. Also wie schlimm wird's tatsächlich? Ab morgen gibt's 9 Betriebsversammlungen. Hier könnte es Details auch zu möglichen Werksschließungen geben. Uli Reitinger, Nachrichtenredaktion.
2: Die Weltmeere sind so warm wie noch nie seit Beginn der Messungen im Jahr 1979. Die durchschnittliche Meeresoberflächentemperatur habe am vergangenen Samstag ihren höchsten jemals gemessenen Wert erreicht, teilte der Klimawandeldienst des EU-Programms Copernicus in Bonn mit. Der Rekord sei am 22. August mit einer Temperatur von 21,1 Grad aufgestellt worden, womit der bisherige Rekord von 21,09 Grad im März 2024 übertroffen worden sei.
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0: Rund um Kaiserslautern, Pirmasens und Zweibrücken ist's am Abend ziemlich zweigeteilt. Im Westen zieht leichter Regen durch, während es Richtung Zweibrücken noch mild und nur bedeckt bleibt. In Otterbach und Winzeln liegen wir bei frischen 16 Grad mit Nieselwetter, in Wiesbach noch bei gut 23 Grad unter dichten Wolken. Morgen kippt die Sache dann insgesamt eher auf die kühle und nasse Seite.
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0: In Eisenborn gibt's gerade 16 Grad, Tröben meldet 17 und in Dellfeld liegen wir bei 19 Grad.
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2: Ich bin Tine Klimach. Ernteausfälle, Brände und Niedrigwasser sorgen für enorme Schäden. Die extreme Hitze und Trockenheit in diesem Sommer kosten die deutsche Wirtschaft nach Schätzungen von Greenpeace 36 Milliarden Euro, sagt die Umweltorganisation.
3: Bei brütender Hitze schalten viele von uns einen Gang zurück. Wir sind weniger produktiv. Und allein das verursacht Schäden von mehr als 10 Milliarden Euro, sagt Greenpeace. Und dann sind da die Bauern, die weniger ernten, Wälder werden zu Asche. Eine Katastrophe für die Menschen und die Volkswirtschaft, nennen die Umweltschützer diesen Sommer und fordern die Regierung auf, nun schnell zu handeln. Denn, Zitat, ein Weiter-so können wir uns nicht mehr leisten. Claudia Wächter, Nachrichtenredaktion.
2: Die Ukraine bittet seit Wochen um frisches Geld für die Stärkung ihrer Flugabwehr. Zum heutigen Nationalfeiertag kommen gute Nachrichten aus Brüssel. Die EU hat zum 35. Unabhängigkeitstag der Ukraine neue Rüstungshilfen im Wert von 6,1 Milliarden Euro genehmigt.
4: Flugabwehrsysteme, Raketen, Munition und Radaranlagen sollen vor allem mit diesem EU-Geld bezahlt werden. Und zwar wegen der immer häufigeren russischen Angriffe mit ballistischen Raketen und mit Drohnen. 376 Raketenangriffe nur im Juli. Europa zeige am Unabhängigkeitstag, dass die Unterstützung für die Ukraine unerschütterlich und konkret sei, sagte Kommissionspräsidentin von der Leyen. Aus Brüssel, Dieter Ebeling.
2: Der BIWA Pflegeschutzbund weist den Verdacht der AfD zurück, in Pflegeheimen würden Angestellte oder Angehörige die Briefwahl der Bewohner manipulieren. Es lägen keinerlei Hinweise auf Wahlbetrug in Pflegeheimen oder eine unzulässige Einflussnahme bei der Stimmabgabe vor, erklärte der Verband. Zuvor hatte der AfD-Vorsitzende Tino Chrupalla vor der Landtagswahl am 6. September in Sachsen-Anhalt Zweifel daran gesät, dass bei der Briefwahl alles mit rechten Dingen zugeht. Die Verbraucherzentralen warnen vor einer Beeinflussung bei Trinkgeldoptionen auf Kartenlesegeräten. Die Chefin des Bundesverbandes, Ramona Popp, sagte der dpa, es müsse auf den ersten Blick erkennbar sein, wie Gäste Trinkgeld ablehnen oder die Höhe selbst festlegen können. Der Verband setze sich für ein Verbot manipulativer Designtricks ein. Oft sei die Option, kein Trinkgeld zu geben, versteckt oder schlecht sichtbar, so Popp. Die Felder, auf denen Vorschläge fürs Trinkgeld wie 10% oder 15% angetippt werden können, seien oft größer oder farblich auffälliger.
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0: Im Westen ist der Abend ziemlich gemischt unterwegs. In und rund um Kaiserslautern bleibt's noch klar bei knapp 20 Grad, während es in der Pfalz und Richtung Zweibrücken schon feucht und stellenweise mit leichtem Regen weitergeht. In der Nacht ziehen überall mehr Wolken rein und morgen wird's dann eher frisch als sommerlich. In Balborn geht's noch bis 21,6 Grad. In Kröppen und Walshausen bleibt es deutlich kühler und nass.
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0: In Eisenborn gibt es gerade 16 Grad, Tröben meldet 17 und in Delfeld liegen wir bei 19 Grad.
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0: Im Westen ist der Abend ziemlich gemischt unterwegs. In und rund um Kaiserslautern bleibt es noch klar bei knapp 20 Grad, während es in der Pfalz und Richtung Zweibrücken schon feucht und stellenweise mit leichtem Regen weitergeht. In der Nacht ziehen überall mehr Wolken rein und morgen wird es dann eher frisch als sommerlich. In Balborn geht es noch bis 21,6 Grad, in Kröppen und Walshausen bleibt es deutlich kühler und nass.
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0: In Erlenbach gibt's gerade 16 Grad, Schweigs meldet 15 Grad und in Althornbach liegen wir bei 15 Grad.
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2: Ich bin Thomas Brock. Nach der Sommerpause ist Bundeskanzler Merz erstmals wieder mit dem engsten Führungsteam seiner Partei zusammengekommen. Dabei ging es für die CDU-Spitze auch darum, die morgige Kabinettsklausur vorzubereiten. Die Bundesregierung stehe vor einem arbeitsreichen Herbst, sagte der neue Unionsfraktionschef Frei.
3: Kurs halten und weiter reformieren, so könnte man das Motto der Regierung gerade umschreiben. Der neue Unionsfraktionschef Thorsten Frey, Nachfolger von Jens Spahn, erklärte, es gehe jetzt um die zügige Umsetzung der Reformen, die man vor der Sommerpause vereinbart habe. Das könnte aber teilweise schwierig werden, nachdem Ostministerpräsidenten der CDU, also aus Freys eigener Partei, zentrale Kompromisse wieder ins Wackeln gebracht haben. Etwa die Abschaffung der Rente mit 63. Dazu kommen die schlechten Umfragen und nur noch 2 Wochen bis zu den ersten Landtagswahlen diesen Herbst im Osten. Ronny Tohau, Nachrichtenredaktion.
2: Die Folgen der extremen Hitze und wochenlangen Trockenheit kosten die deutsche Wirtschaft nach Schätzungen von Greenpeace mindestens 36 Milliarden Euro. Das entspreche 0,8 bis 0,9% der deutschen Wirtschaftsleistung, teilte die Naturschutzorganisation mit. Greenpeace berechnete dabei die wirtschaftlichen Schäden unter anderem durch Ernteausfälle, Waldbrände und durch die Gesundheitskosten aufgrund der Hitze. Verbraucherschützer wollen per Verbandsklage gegen hohe Preise bei der Fernwärme vorgehen. Das Ziel könnten sie verfehlen. Aber das zuständige Oberlandesgericht in Hamm sieht Verstöße. Das machte die Richterin bei der Verhandlung deutlich.
4: Die Verbraucherschützer wollen gegen E.ON mit einer Sammelklage vorgehen, wegen der Preisklauseln in mehreren Bundesländern. Das sieht das Gericht aber kritisch. Vielmehr muss am Ende wohl jeder Kunde individuell sein Recht einklagen. Es geht darum, wie E.ON die Preise für die Fernwärme errechnet hat. In einigen Regionen führte das zu höheren Preisen und zwar unrechtmäßig, findet das Gericht. Gut möglich also, dass einige ihr Geld zurückbekommen werden. Thomas Bremser, Redaktion.
2: Zum Fußball im DFB-Pokal haben die Bundesligisten HSV und 1. FC Köln die zweite Runde erreicht. Die Hamburger siegten beim Drittligisten SC Verl mit 3:0. Köln gewann 2:1 bei Drittliga-Aufsteiger Würzburger Kickers. Bundesliga-Absteiger VfL Wolfsburg mühte sich zu einem 6:5 im Elfmeterschießen bei Regionalligist Altklinike.
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0: Über Kaiserslautern, Pirmasens und Zweibrücken zieht sich gerade eine ziemlich nasse, kühle Abendstimmung mit 14 Grad und dichtem Himmel. In der Nacht bleibt's oft bedeckt, dazu immer wieder leichter Regen. Auch morgen wird's kaum freundlicher, meist grau, zeitweise nass und nur mit Höchstwerten um 15 bis 16 Grad.
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0: In Erlenbach gibt's gerade 16 Grad, Schweigs meldet 15 Grad und in Althornbach liegen wir bei 15 Grad.
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0: Über Kaiserslautern, Pirmasens und Zweibrücken zieht sich gerade eine ziemlich nasse, kühle Abendstimmung mit 14 Grad und dichtem Himmel. In der Nacht bleibt's oft bedeckt, dazu immer wieder leichter Regen. Auch morgen wird's kaum freundlicher, meist grau, zeitweise nass und nur mit Höchstwerten um 15 bis 16 Grad.
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0: In Balborn gibt's gerade 17 Grad, Gersbach meldet 18 und Riedeberg 14 Grad.
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2: Ich bin Thomas Brock. Die Ukraine zeigt sich zum 35. Jahrestag der Unabhängigkeit stolz auf ihren Kampf gegen Russlands Krieg. Präsident Selenskyj nutzte seine Rede an die Nation gleichzeitig für eine Kampfansage an Kremlchef Putin und kündigte weiteren Widerstand gegen die russische Invasion an.
3: Präsident Selenskyj gibt sich trotz der schwierigen Lage für Kiew an der Front kämpferisch zum Nationalfeiertag. Die Ukraine erhält auch weitere Militärhilfen aus Großbritannien und von der EU. Die Reaktion aus dem Kreml hier in Moskau ließ nicht lange auf sich warten. Mit den Rüstungshilfen werde weiter Öl ins Feuer des Krieges gegossen. Verhindert werde so jeder Versuch, in Friedensverhandlungen zu treten, hieß es hier in Moskau. Aus Moskau, Ulf Mauder.
2: Nach der Sommerpause ist Bundeskanzler Merz erstmals wieder mit dem engsten Führungsteam seiner Partei zusammengekommen. Dabei ging es für die CDU-Spitze auch darum, die morgige Kabinettsklausur vorzubereiten. Kernthemen dort sollen Wachstum, Innovation und Modernisierung Deutschlands sein. Die Bundesregierung stehe vor einem arbeitsreichen Herbst, sagte der neue Unionsfraktionschef Frei. Die Weltmeere sind so warm wie noch nie seit Beginn der Messungen vor fast 50 Jahren. Das teilte der Klimawandeldienst des EU-Programms Copernicus mit. Die weltweite Durchschnittstemperatur der Meeresoberflächen habe am Samstag ihren höchsten jemals gemessenen Wert erreicht, 21,1 Grad.
4: Nicht nur an Land, auch im Meer gibt es Hitzewellen und auch die werden durch den Klimawandel immer häufiger. Seit den 90er Jahren hat sich die Zahl sogenannter Marina-Hitzewellen mehr als verdreifacht. Grund für den Temperaturrekord jetzt ist neben dem Klimawandel auch das Wetterphänomen El Niño, das die Meere zusätzlich erwärmt. Durch höhere Meerestemperaturen steigt laut Forschern das Risiko von Extremwetter, denn wärmere Ozeane geben mehr Feuchtigkeit und Wärme an die Atmosphäre ab, was zu stärkeren Niederschlägen und Stürmen führen kann. Onni Tochau, Nachrichtenredaktion.
2: Zum Fußball im DFB-Pokal haben die Bundesligisten HSV und 1. FC Köln die zweite Runde erreicht. Die Hamburger siegten beim Drittligisten SC Verl mit 3:0. Köln gewann 2:1 bei Drittliga-Aufsteiger Würzburger Kickers. Bundesliga-Absteiger VfL Wolfsburg mühte sich zu einem 6:5 im Elfmeterschießen bei Regionalligist Altglienicke.
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0: Über Kaiserslautern, Pirmasens und Zweibrücken liegt gerade noch eine ziemlich dichte Wolkendecke. Dazu sind es milde 14 bis knapp 20 Grad. In der Nacht bleibt es zunächst ruhig, doch Richtung Morgen mischt sich in Kaiserslautern und Pirmasens leichter Regen dazu. Zweibrücken startet wärmer in den Tag und klettert später sogar Richtung 28 Grad, bevor dort am Abend Gewitter mit leichtem Hagel durchziehen.
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0: In Balborn gibt's gerade 17 Grad, Gersbach meldet 18 und Riedeberg 14 Grad.
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0: Über Kaiserslautern, Pirmasens und Zweibrücken liegt gerade noch eine ziemlich dichte Wolkendecke. Dazu sind es milde 14 bis knapp 20 Grad. In der Nacht bleibt es zunächst ruhig, doch Richtung Morgen mischt sich in Kaiserslautern und Pirmasens leichter Regen dazu. Zweibrücken startet wärmer in den Tag und klettert später sogar Richtung 28 Grad, bevor dort am Abend Gewitter mit leichtem Hagel durchziehen.
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0: In Sambach und Winseln gibt's gerade 14 Grad. Dellfeld meldet 17 Grad.
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2: Ich bin Thomas Brock. Nach der Sommerpause ist Bundeskanzler Merz erstmals wieder mit dem engsten Führungsteam seiner Partei zusammengekommen. Dabei ging es für die CDU-Spitze auch darum, die morgige Kabinettsklausur vorzubereiten. Die Bundesregierung stehe vor einem arbeitsreichen Herbst, sagte der neue Unionsfraktionschef Frei.
3: Kurs halten und weiter reformieren, so könnte man das Motto der Regierung gerade umschreiben. Der neue Unionsfraktionschef Thorsten Frey, Nachfolger von Jens Spahn, erklärte, es gehe jetzt um die zügige Umsetzung der Reformen, die man vor der Sommerpause vereinbart habe. Das könnte aber teilweise schwierig werden, nachdem Ostministerpräsidenten der CDU, also aus Freys eigener Partei, zentrale Kompromisse wieder ins Wackeln gebracht haben. Etwa die Abschaffung der Rente mit 63. Dazu kommen die schlechten Umfragen und nur noch 2 Wochen bis zu den ersten Landtagswahlen diesen Herbst im Osten. Ronny Tohau, Nachrichtenredaktion.
2: Die Folgen der extremen Hitze und wochenlangen Trockenheit kosten die deutsche Wirtschaft nach Schätzungen von Greenpeace mindestens 36 Milliarden Euro. Das entspreche 0,8 bis 0,9% der deutschen Wirtschaftsleistung, teilte die Naturschutzorganisation mit. Greenpeace berechnete dabei die wirtschaftlichen Schäden unter anderem durch Ernteausfälle, Waldbrände und durch die Gesundheitskosten aufgrund der Hitze. Verbraucherschützer wollen per Verbandsklage gegen hohe Preise bei der Fernwärme vorgehen. Das Ziel könnten sie verfehlen. Aber das zuständige Oberlandesgericht in Hamm sieht Verstöße. Das machte die Richterin bei der Verhandlung deutlich.
4: Die Verbraucherschützer wollen gegen E.ON mit einer Sammelklage vorgehen, wegen der Preisklauseln in mehreren Bundesländern. Das sieht das Gericht aber kritisch. Vielmehr muss am Ende wohl jeder Kunde individuell sein Recht einklagen. Es geht darum, wie E.ON die Preise für die Fernwärme errechnet hat. In einigen Regionen führte das zu höheren Preisen und zwar unrechtmäßig, findet das Gericht. Gut möglich also, dass einige ihr Geld zurückbekommen werden. Thomas Bremser, Redaktion.
2: Zum Fußball im DFB-Pokal haben die Bundesligisten Schalke 04, HSV und 1. FC Köln die zweite Runde erreicht. Schalke siegte bei Viertligist Hallescher FC mit 5:2 nach Verlängerung. Die Hamburger beim Drittligisten SC Verl mit 3:0. Köln gewann 2:1 bei Drittliga-Aufsteiger Würzburger Kickers. Bundesliga-Absteiger VfL Wolfsburg siegte mit 6:5 im Elfmeterschießen bei Viertligist Altlinicke.
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0: In Otterbach, Schweigs und Riedelberg ist es gerade noch mild, aber ziemlich dicht bewölkt. Für die Nacht bleibt es meist trocken, nur Richtung Morgen mischt sich örtlich etwas leichter Regen dazu. Morgen geht's dann verbreitet grau und frisch weiter, mit Höchstwerten nur um 16 Grad.
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0: In Sambach und Winseln gibt's gerade 14 Grad. Dellfeld meldet 17 Grad.
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0: In Otterbach, Schweigs und Riedelberg ist es gerade noch mild, aber ziemlich dicht bewölkt. Für die Nacht bleibt es meist trocken, nur Richtung Morgen mischt sich örtlich etwas leichter Regen dazu. Morgen geht's dann verbreitet grau und frisch weiter, mit Höchstwerten nur um 16 Grad.
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